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1: Es ist 3.
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1: Es ist 4 Uhr.
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1: Es ist 5 Uhr. Ich bin Tina Golatrella. Guten Morgen.
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1: Der Mann, der mutmaßlich am Christopher Street Day CSD in eine Menschenmenge gefahren war und dabei eine Frau tötete, ist tot. Der 21-jährige Abdul B. sei bei der Polizeifahndung in Berlin-Spandau mit einer Stichwaffe auf die Einsatzkräfte zugelaufen. Diese hätten daraufhin geschossen. Er verstarb laut der Polizei noch vor Ort. Die Touristengebühr in Venedig hat der italienischen Gemeinde 5 Millionen Euro beschert. Demnach zahlten 650.000 Personen die Sonderabgabe von 5 Euro. Diese mussten alle bezahlen, die zwischen 8.30 Uhr und 16 Uhr in die Lagunenstadt wollten. Das Eintrittsgeld wurde während 60 Tagen ab dem 3. April bis gestern erhoben. Die Ebola-Epidemie in der Demokratischen Republik Kongo dehnt sich weiter aus. 1.405 Menschen sind seit Ende April an dem Virus gestorben. Das gaben die kongolesischen Gesundheitsbehörden bekannt. Die Zahl der bestätigten Infektionen stieg auf 3.200.
0: Sport.
1: In der ersten Runde der neuen Fußballmeisterschaft schlägt St. Gallen den FC Zürich mit 2:1. Lugano gewinnt gegen Aufsteiger Vaduz ebenfalls 2:1. Und IB behauptet sich gegen den FC Sion mit 4:2. Der Slowene Tadej Pogacar hat zum fünften Mal die Tour de France gewonnen. Der Schlussetappensieg geht an den Niederländer Mathieu van der Poel. Er setzt sich mit Sekundenbruchteile Vorsprung gegen seinen Teamkollegen Jasper Philipsen durch. Es gibt zurzeit keine Meldungen im Sendegebiet. Kommt gut und sicher ans Ziel. Am Morgen ist es noch bewölkt, im Laufe des Tages wird es dann immer sonniger mit 27 Grad im Norden und 30 Grad im Süden.
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1: Es ist 17:30.
2: Ich bin Tina Golatrella. Guten Morgen.
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2: Der Mann, der mutmaßlich am Christopher Street Day CSD in eine Menschenmenge gefahren war und dabei eine Frau tötete, ist tot. Der 21-jährige Abdul B. sei bei der Polizeifahndung in Berlin-Spandau mit einer Stichwaffe auf die Einsatzkräfte zugelaufen. Diese hätten daraufhin geschossen. Er verstarb laut der Polizei noch vor Ort. Die Touristengebühr in Venedig hat der italienischen Gemeinde 5 Millionen Euro beschert. Demnach zahlten 650.000 Personen die Sonderabgabe von 5 Euro. Diese mussten alle bezahlen, die zwischen 8.30 Uhr und 16 Uhr in die Lagunenstadt wollten. Das Eintrittsgeld wurde während 60 Tagen ab dem 3. April bis gestern erhoben. Die Ebola-Epidemie in der Demokratischen Republik Kongo dehnt sich weiter aus. 1.405 Menschen sind seit Ende April an dem Virus gestorben. Das gaben die kongolesischen Gesundheitsbehörden bekannt. Die Zahl der bestätigten Infektionen stieg auf 3.200.
0: Sport.
2: In der ersten Runde der neuen Fußballmeisterschaft schlägt St. Gallen den FC Zürich mit 2:1. Lugano gewinnt gegen Aufsteiger Vaduz ebenfalls 2:1. Und IB behauptet sich gegen den FC Sion mit 4:2. Der Slowene Tadej Pogacar hat zum fünften Mal die Tour de France gewonnen. Der Schlussetappensieg geht an den Niederländer Mathieu van der Poel. Er setzt sich mit Sekundenbruchteile Vorsprung gegen seinen Teamkollegen Jasper Philipsen durch. Es gibt zurzeit keine Meldungen im Sendegebiet. Kommt gut und sicher ans Ziel. Am Morgen ist es noch bewölkt, im Laufe des Tages wird es dann immer sonniger mit 27 Grad im Norden und 30 Grad im Süden.

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Letzte Juliwoche, das ist der Frühmäntimorgen vom 32, wo ihr vielleicht auch noch ein bisschen in den Seilen hängt, nach einem wirklich längeren Eichholz-Festival-Wochenende, wo ihr vielleicht auch zu Gerlafingen bei der Body Aid mitgefeiert bei dieser Premiere. Da haben wir dann natürlich auch heute Morgen noch ganz Haufen tolle Highlights für euch parat. Und starte jetzt einfach mal ganz gemütlich mit dem schönen Sommerhitz aus den 90er Jahren mit euch in die neue Woche.

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0: Der Montagmorgen steht gut auf. Auf Radio 32 mit Mary Hats aus den 80er. Oder auch die 90er Jahre separat Aerosmith. Und Taylor Swift ist schon mit Speed. Es ist 6.
1: Guten Morgen, ich bin der Jonathan Ernst.
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1: Abdul B., der Mann, der mutmaßlich am Christopher Street Day CSD in eine Menschenmenge gefahren war und dabei eine Frau tötete, ist tot. Der 21-Jährige sei bei der Polizeifahndung in Berlin-Spandau mit einer Stichwaffe auf die Einsatzkräfte zugelaufen. Diese hätten daraufhin geschossen. Abdul B. soll sich radikalisiert und der islamistischen Szene angehört haben. Er hatte einen libanesischen Hintergrund, war aber in Berlin geboren und aufgewachsen und deutscher Staatsbürger. Die USA haben weiteres Militär in den Nahen Osten verlegt. Das bestätigte der US-Botschafter bei den Vereinten Nationen gegenüber des US-Senders CBS. Genauere Angaben machte er aber nicht. US-Medien hatten bereits vor rund einer Woche berichtet, dass die USA weitere Kampf- und Tankflugzeuge in die Regionen verlegen. Nach einer Angriffsserie von 13 Nächten in Folge hatte das US-Militär in den vergangenen beiden Nächten keine Angriffe gegen den Iran gemeldet. Brasilien hat seinen Botschafter in Argentinien zurückbeordert und den argentinischen Botschafter einbestellt. Auslöser war ein Auftritt des argentinischen Präsidenten Javier Milei, der Brasiliens Staatschef Lula da Silva als Dieb und sozialistischen Abschaum bezeichnete. Der diplomatische Eklat gilt als der schwerwiegendste zwischen den beiden Nachbarländern seit Jahrzehnten.
2: Sport.
1: In der ersten Runde der neuen Fußballmeisterschaft schlägt St. Gallen den FC Zürich mit 2:1. Lugano gewinnt gegen Aufsteiger Vaduz ebenfalls mit 2:1. Und IB behauptet sich gegen den FC Sion mit 4:2. Der Slowene Tadej Pogacar hat zum fünften Mal die Tour de France gewonnen. Der Schlussetappensieg geht an den Niederländer Mathieu van der Poel. Er setzt sich mit Sekundenbruchteile Vorsprung gegen seinen Teamkollegen Jasper Philipsen durch.
0: Von unterwegs habe ich für euch im Moment noch gerade Kennermeldungen. Ich wünsche euch eine gute Fahrt.
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0: Der Montag zuerst noch bewölkt, es könnte zum Teil noch ein paar Tropfen geben, aber im Verlauf des Tages wird es viel besser mit viel Sonne und 27 Grad heute.
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0: 11 ab 6 und ein guter Start in die Woche auf Radio 32, wo ihr vielleicht noch ein bisschen geredet seid zum Start heute. Ja, aus gutem Grund.
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0: Es war für euch vielleicht ein tolles Wochenende, ein legendäres am Eichholz Festival, das zum ersten Mal war, die Premiere vom neuen Open Air Gerlafingen bei der Body.
2: Hey, es ist mega cool, es ist viel grösser und kommt halt an die grossen Festivals her im Vergleich zu vorher. Es macht Welt Spass und sie hat es wirklich mega gut gemacht.
0: Ja, euch hat es einen riesen Spass gemacht. Was sind die besten Highlights vom langen Festival-Weekend für euch?
3: Gentlemen, hat super Musik gemacht und super Stimmung.
4: Also ich persönlich finde wirklich den Solaroy so toll. Es war wirklich perfekt.
5: Florian Aster.
6: Der Bastian Baker auf der Mainstage war natürlich grandios.
7: Stefanie Heinzmann. Einfach wegen ihrer Stimme und wie sie performt hat, das war einfach Hammer.
8: Also Glock Glock war richtig geil.
0: Ja, richtig schön ist es gesehen bei Buddy Eichholz. Ein super organisiertes Opener, wo ihr euch auch schon auf nächstes Jahr freut.
3: Ich finde es super, gute Leute, tolle Stimmung. Wir sehen uns 2027 wieder.
6: Also es war extrem toll hier und es war super organisiert. Nächstes Jahr komme ich ganz sicher wieder.
9: Ich bin nächstes Jahr sicher wieder dabei, weil das ist wirklich chillig. Das ist wirklich cool.
1: Ich finde es jetzt schon legendär.
0: Ja, nächstes Jahr vom 22. Juli bis am Samstag, 24. Juli. Unter anderem dabei sind schon fix Melissa Naschenweng aus Österreich oder auch Gotthard. Und Tickets gibt es jetzt schon auf eichholzfestival.ch. Ja, zum Frühbucherpreis, wenn ihr da schon Lust habt, Tickets zu posten, könnt ihr sie jetzt machen fürs 2027.

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0: Guten Morgen auf Radio 32 und einen schönen Montag, wo seit dem Wochenende der Ball wieder rollt. Der Superliga ist saisonstark gewesen. IB hat gegen Sio daheim dürfen spielen und zum Auftakt der 2-0-Führung zuerst noch hergegeben. Die Walliser zum 2-2-2 sind sie hergekommen. Der hat aber IB in der zweiten Hälfte alles klar gemacht, 4-2 gewonnen. Ein Goal gemacht, der, der wieder zurück ist nach seinem Jahr zu Belgien, der Rock Wieler. Ursprünglich der Levin Blum hat es nach dem Match im SRF gesehen.
1: Es war super, die drei Punkte hier daheim können zu behalten nach einer lange Vorbereitung, intensive Vorbereitung. Es ist ein gutes Gefühl für uns, aber klar, es ist so, anfangs vor der Saison gibt es noch Sachen, die wir können verbessern können, die wir anschauen müssen. Aber jetzt nehmen wir heute die drei Punkte und schauen das Ganze weiter an.
0: Basel ist auch im Einsatz gesehen, hat auswärts den Betrieb wieder aufgenommen gegen Servette 1-0 gewonnen. Der Coach Stefan Lichtsteiner, kurz und knapp zum Startzeug im SRF.
2: Die Leistung ist stumm, das Resultat ist stumm. Von dem her sind wir auf dem richtigen Weg.
0: Also, König Fußball ist damit wieder zurück im Land. Wir hoffen, ihr seid zufrieden, wie euer Team so weit

0: bursting at the sea. Und die Laura Branigan mit der nächsten halben Stunde aus den 80er. Oder auch 90er Jahre Eagle Eye Cherry. Wenn ich auch sie ja.
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1: Morgen miteinander am 6:30.
2: Guten Morgen, ich bin der Jonathan Ernst.
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2: In der US-Stadt Seattle sind bei einer Schießerei mindestens zwei Menschen getötet und mehrere verletzt worden. Der Vorfall ereignete sich laut einem Social-Media-Post der Polizei beim Kulturzentrum Seattle Center. Die Hintergründe der Tat sind noch unklar. Nach dem Anschlag am Christopher Street Day CSD in Berlin steht die Frage im Raum, weshalb der mutmaßliche Täter auf freiem Fuß war. Schließlich sei er den Behörden bereits bekannt gewesen. Tina Colatrella.
4: Der 21-jährige Deutsche mit libanesischen Wurzeln ist im November zu Berlin festgenommen worden, nachdem er versucht hat, sich der Terrororganisation Islamischer Staat IS anzuschliessen. Eine längere Jugendstrafe ist aufgeschoben worden. Dafür hätte er an einem Deradikalisierungsprozess Programm teilnehmen. Jetzt wird gefordert, dass der erzieherische Gedanke im Jugendstrafrecht nicht mehr höher gewertet wird als der Schutz der Menschheit.
2: Der mutmaßliche Täter Abdul B. wurde gestern Abend bei der Polizeifahndung getötet. Die Touristengebühr in Venedig hat der italienischen Gemeinde 5 Millionen Euro beschert. Demnach zahlten 650.000 Personen die Sonderabgabe von 5 Euro. Diese mussten alle bezahlen, die zwischen 8.30 Uhr und 16 Uhr in die Stadt wollten.
3: Sport.
2: In der ersten Runde der neuen Fußballmeisterschaft schlägt St. Gallen den FC Zürich mit 2:1. Lugano gewinnt gegen Aufsteiger Vaduz ebenfalls mit 2:1. Und IB behauptet sich gegen den FC Sion mit 4:2. Der Slowene Tadej Pogacar hat zum fünften Mal die Tour de France gewonnen. Der Schlussetappensieg geht an den Niederländer Mathieu van der Poel. Er setzt sich mit Sekundenbruchteile Vorsprung gegen seinen Teamkollegen Jasper Philipsen durch.
5: Achtung, im Moment auf der Eis Richtung Zürich zwischen Oftrigen und Aro West besteht nämlich Gefahr wegen Gegenständen auf der Autobahn. Darum vorsichtig fahren, wenn ihr unterwegs seid auf der A1 Richtung Zürich, dort zwischen Oftrigen und Aro West. Nachher auf der Eis Richtung Bern, da haben wir zwischen Herkin und Münzigen stockenden Verkehr und auf der A1 auch Richtung Bern, ab Wenkdorf bis Bernöfeld Stau wegen einem Lastwagen, der eine Panne hat.
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5: Der Montag heute zuerst ein bisschen bewölkt, ab und zu noch ein paar Tropfen. Nachher im Verlauf des Nachmittags sonniger und es gibt 27 Grad.

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1: Schon gleich könnt ihr ein wirklich Konzerterlebnis haben, wo es nicht Alltag gibt. Wir schicken euch den Baschi, den Herren, wo ihr gerne wettet. Für euch, eure Gespändchen, wie das genau funktioniert, wie ihr vielleicht zum Handkuss von diesem wirklich coolen Konzerterlebnis kommt, erzähle ich sehr gerne noch Laura Brennigan und Igelei Cherry. Ich wünsche euch einen guten Montagmorgen.
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0: Guten Start in die Woche auf Radio 32, wo es in der Baschi für euch schon gleich in einem ganz speziellen Mini-Konzert gibt. Egal wo, er kommt zu euch.
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0: Ja, der frischbachnige Papi nimmt sich neben Windeln wechseln und sonstigen Sachen, die er als Papi jetzt zu tun hat, Zeit für euch. Gibt es dort, wo ihr ihn gerne hättet, für euch und eure Freunde ein Mini-Konzert. Ganz exklusiv für euch.
3: Das Ziel dieser Mini-Konzerte ist ein bisschen abschalten vom Alltag. Vielleicht hat man eine gute Runde, eine gute Jassrunde. Vielleicht sind es ein paar Freundinnen, die jeden Donnerstag oben vielleicht irgendwie zusammen irgendetwas unternehmen. Und wieso nicht mal schnell den Baschi sich zu organisieren und ich komme vorbei. Wir verbringen ein, zwei coole Stunden miteinander. Ich singe ein paar Songs aus dem neuen Album.
0: Also weiter der Baschi ganz für euch und eure Liebsten, eure Vereine, eure Gespendchen beim Arbeiten. Meldet mich einfach über die Radio 32 App. Alle Infos gibt es jetzt dort für euch.
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0: 90er Jahre mit Man at Work in der nächsten Stunde. Oder auch No Mercy aus den 90er. Wir haben gerade Pink. Hier auf Radio 32. Es ist jetzt 7 Uhr. Guten Morgen.
1: Guten Morgen, ich bin der Jonathan Ernst.
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1: Nach dem Anschlag am Christopher Street Day CSD in Berlin steht die Frage im Raum, weshalb der mutmaßliche Täter auf freiem Fuß war. Schließlich sei er den Behörden bereits bekannt gewesen. Tina Colatrella.
3: Der 21-jährige Deutsche mit libanesischen Wurzeln ist im November zu Berlin festgenommen worden, nachdem er versucht hat, sich der Terrororganisation Islamischer Staat IS anzuschliessen. Eine längere Jugendstrafe ist aufgeschoben worden, dafür hätte er selber an einer Deradikalisierungs Programm teilnehmen. Jetzt wird gefordert, dass der erzieherische Gedanke im Jugendstrafrecht nicht mehr höher gewertet wird als der Schutz der Menschheit.
1: Der mutmaßliche Täter Abdul B. wurde gestern Abend bei der Polizeifahndung getötet. Der Bauernverband lässt sich in verschiedenen Kantonen beim Eintreiben von Mitgliederbeiträgen von den Behörden helfen. Diese ziehen die Mitgliederbeiträge teils direkt von den Direktzahlungen ab. Juristen und das Bundesamt für Landwirtschaft stellen diese Praxis gegenüber Tamedia in Frage. Der Schweizer Bauernverband nimmt so jährlich über 6 Millionen Franken an Mitgliederbeiträgen ein und spart sich den administrativen Aufwand. Der Ölpreis ist nach den US-Angriffspausen im Iran deutlich gefallen. So liegt der Preis für ein Fass Rohöl der Nordseesorte Brent bei 92 US-Dollar und damit mehr als 5% im Minus.
2: Sport.
1: Der Slowene Tadej Pogacar hat zum fünften Mal die Tour de France gewonnen. Der Schlussetappensieg geht an den Niederländer Mathieu van der Poel. Er setzt sich mit Sekundenbruchteile Vorsprung gegen seinen Teamkollegen Jasper Philipsen durch.
0: Eis Richtung Bern zwischen der Raststätte Grauholz und Bern Neufeld stehen wegen einem Lastwagen, der eine Panne hat. Es geht 20 Minuten länger. Gute Fahrt.
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0: Der Tag heute zuerst noch ein bisschen bewölkt, manchmal noch ein paar Tropfen möglich. Nachher im Verlauf des Montag dann aber sonniges Wetter, es gibt 27 Grad.
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0: Ihr seid auf Radio 32, es ist der Montagmorgen, nachdem die Premiere passé ist vom Eichholz Festival zu Gerlafingen, zumal wir erst einmal dieses Festival auf einem Bodygelände, wo ganz Haufen von euch von Donnerstag bis und mit Samstag oder ja in den frühen Morgenstunden vom Sonntag logischerweise mitgefeiert haben und das Festival haben genossen. Und es war wirklich ein riesen Applaus gewesen, der übrigens auch nächstes Jahr im 2027 wieder zurückkommt, so viel ist schon mal klar. Und hey, jetzt lassen wir noch eins auf die besten Highlights von der ersten Ausgabe vom Eichholz Festival 2026 mit euch zurück.
1: Ich bin ein bisschen später gekommen, da haben wir den ersten Tag die Heinzmann gesehen und den Gentleman. Der Gentleman war absolut genial gewesen, würde ich sagen. Das.
2: Die Backstage-Räume sind mit Liebe dekoriert, das Catering ist mit Liebe gemacht, das ist irgendwie alles sauber, irgendwie die Leute sind super angenehm. So. Ich weiß, es ist einfach immer so Urlaub.
3: Geil. Ich finde es super, es ist so etwas gestartet und ist sehr Party. Ich finde es wirklich mega gut.
4: Also ich persönlich finde wirklich Solroy so toll, es war wirklich perfekt gewesen.
5: Ich bin immer noch voll gehypt, voll Adrenalin und ich werde am liebsten noch zurück.
4: Ich komme nächstes Jahr sicher wieder. Es war so toll gewesen.
6: Definitiv. Und auch in all die nächsten paar Jahre. Ich bin nächstes Jahr sicher wieder dabei, weil das ist wirklich chillig. Das ist wirklich cool.
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0: Guten Morgen auf Radio 32 und einen schönen Montag, wo seit dem Wochenende der Ball wieder rollt in der Superliga ist. Da war so Start gesehen. Ist noch nicht lange her, ist die WM durch vorbeigegangen. Wir haben heute schon eine Woche haben darüber geredet, dass Spanien gerade ist Weltmeister wurde. Und jetzt ist da in der heimischen Liga also auch wieder zur Sache gegangen. Am Wochenende IB gegen Sio, das war gestern im Wankdorf gewesen. IB hat hier gerade mal gut angefangen, 2-0 geführt. Nachher sind die Walliser aber zum 2-2 zurückgekommen. IB hat aber in der zweiten Hälfte gefunden, sicher nicht, lassen wir die Walliser zum Saisonauftakt hier im Wankdorf gewinnen. Haben die ganze Sache noch in die Bahnen gelenkt. 4-2 gewonnen. Eins Goal gemacht, der wieder zurück ist, nach einem Jahr zu Belgien. Der Rock Wieler, der Levin Blum, hat nach dem Match dem SRF dazu gesagt.
1: Es ist super, die drei Punkte hier daheim zu behalten, nach einer langen Vorbereitung, intensive Vorbereitung. Ist es ein gutes Gefühl für uns, aber klar, es ist so, anfangs vor Saison gibt es noch Sachen, die wir können verbessern können, die wir anschauen müssen. Aber jetzt nehmen wir heute die drei Punkte und schauen das Ganze weiter an.
0: Ein Goal übrigens eben der Levin Blum selber geschossen, war 6-0 für IB gestern. Basel war auch im Einsatz gewesen. Schon am Samstag ist es für Pepi losgegangen in der neuen Saison. Das auswärts bei Genf Servette 1-0 gewinnen sie. Und der Coach Stefan Lichtsteiner, der hat jetzt noch ein bisschen mit Wort gespart, so zum Saisonauftakt. Noch nicht gerade alles erzählt im SRF. Aber doch kurz und knapp schnell seine Analyse.
2: Die Leistung ist stumm, das Resultat ist stumm. Von dem her sind wir auf dem richtigen Weg.
0: Ja, voilà, 3 Punkte gehen aufs Konto vom FC Basel. Also, König Fußball wieder zurück im Land. Wird wieder geshootet. Und wir hoffen doch, dass das Team hier einen guten Saisonstart hatte.

0: Da seid ihr auf Radio 32 in der neuen Woche der Mantik mit der Whitney Houston aus den 80er Jahren. Oder auch Cher mit viel Schwung geht's rein und den 90er Jahren. Und wir haben auch Musik für Imagine Dragons.
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0: Jetzt am Montagmorgen um 7:30 Uhr.
2: Guten Morgen, ich bin der Jonathan Ernst.
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2: Abdul B., der Mann, der mutmaßlich am Christopher Street Day CSD in eine Menschenmenge gefahren war und dabei eine Frau tötete, ist tot. Der 21-Jährige sei bei der Polizeifahndung in Berlin-Spandau mit einer Stichwaffe auf die Einsatzkräfte zugelaufen. Diese hätten daraufhin geschossen. Abdul B. soll sich radikalisiert und der islamistischen Szene angehört haben. Er hatte einen libanesischen Hintergrund, war aber in Berlin geboren und aufgewachsen und deutscher Staatsbürger. In der Innenstadt von Seattle im US-Bundesstaat Washington sind mindestens zwei Menschen durch Schüsse getötet und mehrere verletzt worden. Der Vorfall passierte an einem Food Festival, wie die Polizei auf der Online-Plattform X mitteilte. Die Hintergründe der Tat sind noch unklar. Der Verband der Solothurner Kinderärzte wehrt sich gegen Impfpläne des Kantons. Der Kanton will versuchsweise das Mindestalter für Impfungen in Apotheken von 16 auf 12 Jahre senken. Damit sollen Hausärztinnen entlastet werden, berichtet die Solothurner Zeitung. Der Pilotversuch sei mit erheblichem Mehraufwand verbunden, kritisiert der Verband der Kinderärzte Solothurn das Vorhaben. Außerdem seien Impfungen ein Bestandteil der wichtigen Vorsorgeuntersuchungen bei Kindern. Der Bauernverband lässt sich in verschiedenen Kantonen beim Eintreiben von Mitgliederbeiträgen von den Behörden helfen. Diese ziehen die Mitgliederbeiträge teils direkt von den Direktzahlungen ab. Juristen und das Bundesamt für Landwirtschaft stellen diese Praxis gegenüber Tamedia in Frage. Der Schweizer Bauernverband nimmt so jährlich über 6 Millionen Franken an Mitgliederbeiträgen ein und spart sich den administrativen Aufwand.
0: Hier im Moment weiterhin ist dort gefragt, das auf der Reise Richtung Bern zwischen der Raststätte Grauholz und Bern Neufeld stauen zu nämlich. Das, weil ein Lastwagen dort heute Morgen Panne hat. Zeitverlust rund eine halbe Stunde.
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0: Der Mandy gehört meistens noch bewölkt, sonst ein paar Tropfen sind möglich. Dann aber je länger der Tag geht, umso schöner mit Sonne und 27 Grad.
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0: 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Fünf Begriffe, fünf Übereinstimmungen und sowieso jede Übereinstimmung ein Volltreffer. Also einfach mal euer Glück jetzt probieren und anmelden auf der Radio 32 Gap. Und dann spielen wir mit euch vielleicht schon nach der Whitney Houston und hier kommt Jerry jetzt gerade.
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0: Euch startet der Tag, wo ihr auch bei uns jetzt wieder miträteln könnt.
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0: Und das macht jetzt auch gerade die Ursi Kupferschmied von Holzicke. Guten Morgen.
2: Guten Morgen.
0: Mit wem Morgen spielst zusammen. Du zusammen?
2: Mit ihr.
0: Mit ihr?
3: Jasmin.
2: Jasmin, eben ja. Mit der Jasmin.
0: Eben, genau, so hat sie geheißen. Genau, mit der Jasmin. Ja, ja. Also, jetzt gibt es für dich das erste Wörtli. Du sagst mir etwas zu backen.
2: Kuchen.
0: Kuchen tut man backen. Was sagst du zu einer Ampel?
2: Rot.
0: Rot. Und dann, was kommt dir für ein Hobby in Sinn?
2: Jassen.
0: Ja, tust du jassen?
2: Ja.
0: Also gut. Und Nachricht ist der nächste Begriff.
2: Nachricht. Ja. Tagesschau.
0: Tagesschau, genau. Und was sagst du zu Zähneputzen?
2: Eine gute Zahnpasta.
0: Ja, Geld brauchen wir dafür, jawohl.
2: Ja.
0: Genau, hey, Ursi, du hast das wunderbar gemacht. Dann winkt Jasmin zurück ins Studio rein. Und dann schauen wir da mal, ob die Frauen gleich denken. Genau.
3: Ja, bin ich auch gespannt.
0: Was sagst du? Bachen?
3: Bachen? Kuchen?
0: Ja. Genau.
2: Yeah. Super.
0: Und nachher Ampel.
3: Rot, wenn...
0: Hey, schau jetzt. Jetzt hast du schon grün...
3: Ja, oder gäse orange. Nein, aber meistens ist sie ja rot und dann
0: rot, genau, die rote Phase. Nein, jetzt bin ich gespannt. Hobby.
3: Ja, nein.
2: Ja, das ist schwierig.
3: Also meins ist Reiten. Ich glaube, Ursi deins nicht.
2: Nein, vielleicht im
3: Jass, hast du gesagt.
0: Ja, jetzt hat sie... Ja. Dann kann ich jetzt das... Da darfst du nicht helfen.
2: Nein,
3: Reiten. Ich kann Reiten
0: gesagt, ja, Jassen geht jetzt kein Punkt.
2: So. Ja.
3: Ich habe natürlich Jassen gesagt.
0: Genau. Was kommt jetzt so Nachrichten in Sinn?
3: Nachrichten? Im Fernsehen schauen, wenn man Nachrichten schaut.
0: Dann ist es...
3: Tagesschau.
0: Jetzt hast du aber Glück gehabt, jetzt hast du gesagt. Hey!
3: Zähneputzen. Zahnpasta?
0: Ja, ich hab's auch gesagt, siehst du? Yeah. Hey!
2: Siehst du, man würde ganz anders denken.
3: Ja,
2: im Hobby.
0: Ja, eben, also... Was? Ja, beim Hobby, gell? Das kann
2: beim Hobby ist natürlich klar.
0: Da hätte ich jetzt verjasset oder kein Sass aus dem Armut sagen hören. Genau.
2: Was das Spürfall ist.
0: Hey, das geht 100 Stutz, Ursi. Wir gratulieren herzlich.
3: Was für eine Sache
0: gesehen,
2: danke vielmals.
0: Tschüss.
3: Ciao.
2: Tschüss,
1: Sarah. 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

0: Don Henley und The Boys of Summer oder auch Europe. In der nächsten halben Stunde. Mit den Backstreet Boys sind wir auch unterwegs in den 90er. Und sie da hier, sie ist das Wochenende am Eichholz Festival auftreten. Für euch seid vielleicht auch mit dabei gesetzt, Gerla Finger, Stefanie Heinzmeier, ist Samuel. Geht's auch in der nächsten halben Stunde.
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0: Und jetzt da ist es am Montagmorgen. Zeit für das Aktuellste am 8.
4: Guten Morgen, ich bin der Jonathan Ernst.
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4: Nach dem Anschlag am Christopher Street Day CSD in Berlin steht die Frage im Raum, weshalb der mutmaßliche Täter auf freiem Fuß war. Schließlich sei er den Behörden bereits bekannt gewesen. Tina Colatrella.
6: Der 21-jährige Deutsche mit libanesischen Wurzeln ist im November zu Berlin festgenommen worden, nachdem er versucht hat, sich der Terrororganisation Islamischer Staat IS anzuschliessen. Eine längere Jugendstrafe ist aufgeschoben worden. Dafür hat die Erselle an einem Deradikalisierungs Programm teilnehmen. Jetzt wird gefordert, dass der erzieherische Gedanken im Jugendstrafrecht nicht mehr höher gewertet wird als der Schutz der Menschheit.
4: Der mutmaßliche Täter Abdul B. wurde gestern Abend bei der Polizeifahndung getötet. In der Innenstadt von Seattle im US-Bundesstaat Washington sind mindestens zwei Menschen durch Schüsse getötet und mehrere verletzt worden. Der Vorfall passierte an einem Food Festival, wie die Polizei auf der Online-Plattform X mitteilte. Die Hintergründe der Tat sind noch unklar. Der Bauernverband lässt sich in verschiedenen Kantonen beim Eintreiben von Mitgliederbeiträgen von den Behörden helfen. Diese ziehen die Mitgliederbeiträge teils direkt von den Direktzahlungen ab. Juristen und das Bundesamt für Landwirtschaft stellen diese Praxis gegenüber Tamedia in Frage. Der Schweizer Bauernverband nimmt so jährlich über 6 Millionen Franken an Mitgliederbeiträgen ein und spart sich den administrativen Aufwand. Der Ölpreis ist nach den US-Angriffspausen im Iran deutlich gefallen. So liegt der Preis für ein Fass Rohöl der Nordseesorte Brent bei 92 US-Dollar und damit mehr als 5% im Minus.
0: Aktuell geht es länger auf der Reise Richtung Bern, zwischen Kirchberg und Wankdorf Stau. Es geht gut und gerne etwa so 20 Minuten länger, bis ihr dort aus dem Gröbsten draussen seid. Gute Fahrt!
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0: Der Montag der wird immer wie sonniger und es geht am Nachmittag um die 27 Grad. Morgen Dienstag ein sehr sonniger Tag und die Temperaturen noch etwas höher. Mit bis zu 31 Grad sind wir dann unterwegs im Mittelland.
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0: Und jetzt geben wir euch die Europe am Montagmorgen. Schön, seid ihr da. Hallo.
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0: Achtung, vorsichtig fahren aktuell auf der A1 Bern Richtung Zürich zwischen Kriegstätte und Verzweigung Lutherbach blockiert. Wird die Autobahn aktuell wegen einem Unfall. Das auf der A1 Richtung Zürich zwischen Kriegstätte und der Verzweigung zu Lutherbach. Ihr seid auf Radio 32 am Märtimorgen. Es ist 11 Uhr. Wir hören seit Tagen immer wieder davon, in Frankreich und Spanien wüten heftige Waldbrände. Die Region um Bordeaux, auch ein beliebtes Ferienziel, ist schlimm betroffen. Unsere Redaktorin Michelle Hobal, was ist die aktuelle Lage?
1: Guten Morgen. Ja, Bordeaux ist im Südwesten von Frankreich. Die Waldbrände wüten dort zwischen der Küste und der Stadt Bordeaux und breitet sich von Tag zu Tag mehr aus, geht jetzt auch noch einmal über das Wochenende. Insgesamt sind seit Mitte letzter Woche 220'000 Menschen evakuiert worden, nebst Einheimischen eben auch ein Haufen Feriengäste. Auch in der Stadt Bordeaux bereitet man sich mittlerweile auf eine Evakuierung vor. Der Waldbrand wütet auf einer Fläche, die etwa dreimal so gross ist wie die Stadt Zürich. Auch in Spanien, im Grossraum Madrid, brennen Wälder. Die Regierung hat den Notstand ausgerufen. Zehntausende Menschen haben dort aus ihren Häusern raus müssen.
0: Wir wünschen allen Menschen vor Ort, dass die Waldbrände bald unter Kontrolle sind. Und an dieser Stelle müssen wir auch mal sagen, ob bei uns herrscht grosse Waldbrandgefahr.
1: Ja, wenn man die Karte vom Bund zur Waldbrandgefahr anschaut, die ist wirklich tiefrot. Und in den allermeisten Kantonen der Schweiz herrscht absolutes Feuerverbot und Feuerwerkverbot. Gerade auch jetzt diese Woche im Hinblick auf die hohen Temperaturen und den 1. August kann man wirklich nur sagen, bitte ganz gut aufpassen.

0: Nein, es ist 20.08. Seid ihr traurig, dass die Premiere schon durch ist? Dann die gute Nachricht. Nächstes Jahr kommt das Holz Festival wieder zurück. Ihr Party auf Gerlafingen. Und ihr seid ja hoffentlich sowieso wieder mit dabei, oder?
1: Also es war extrem toll hier und es war super organisiert. Nächstes Jahr komme ich ganz sicher wieder.
0: Ja, voilà, die Premiere des neuen Festivals Gerlafingen. Und was für eine bei dem Prachtwetter tolles Publikum. Noch cooler Acts. Es hat alles gestimmt. Auch für einen deutschen Star, wo ist mit dabei gewesen, der Gentleman, der Bühne unsicher gemacht hat.
2: Habe ich auch vorhin erst gehört, dass das erste Mal ist so. Und dafür ist es schon ganz schön gefestigt auch so. Das stimmt alles.
0: Ja, ja. Da hat sich gerade Budo wohl gefühlt im schönen Eichholz gelernt. So ist es auch am Lokalmatador gegangen. Am Solaroy aus Aschi, wo Auftritt hat es gehabt.
3: Ja, ich habe mir so ein bisschen am Anfang eben Gedanken gemacht, wer da so viele Leute kommen. Und dann, als ich gesehen habe, schon am Anfang, wo eigentlich die Crowd voll war, es war natürlich super. Sie haben Covers haben sie mitgesungen, bei Khaled. Und es ist wirklich so das erste Mal, wo die ganze Crowd meine Lyrics und so kennt. Von dem her top.
0: Ja, und auch sein Mentor, der Bastian Baker, ist am gleichen Abend noch auf der Bühne gestanden und hat natürlich auch für sein Schützling tolle Worte parat gehabt.
4: Hey, wirklich? Ja, das war sein erster Auftritt mit Full Band. Und ich glaube, wir hatten alle grosse Erwartungen an diesem Auftritt. Und er hat geliefert. Ich meine, die Leute waren da, alle haben mitgemacht. Er hat das Publikum voll im Griff gehabt.
0: Hey, also alles wunderbar gegangen bei dieser Premiere.
5: Ich finde es jetzt schon legendär. Weil man trifft die Leute, die man sonst die Ohrtüren nicht sieht. Und es ist immer eine riesen Party. Also nur grösser und besser.
0: Also nächstes Jahr vom 22. Juli bis zum Samstag, 24. Juli 2027. Und unter anderem schon jetzt klar ist, dass dort Melissa Naschenweng aus Österreich wird mit dabei sein oder auch Gotthard auf der Bühne stehen. Und Tickets gibt es jetzt schon auf eichholzfestival.ch. Seid auch schon mit dabei gewesen, das Wochenende in Gerlafingen. Und jetzt für euch parat, Stefanie.

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0: Und jetzt ist es Montagmorgen, 8:30.
4: Guten Morgen, ich bin der Jonathan Ernst.
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4: Nach dem Anschlag am Christopher Street Day in Berlin steht die Frage im Raum, weshalb der mutmaßliche Täter auf freiem Fuß war. Eine Jugendhaftstrafe des 21-jährigen Abdul B. war aufgeschoben worden. Dafür hätte er an einem Deradikalisierungsprogramm teilnehmen sollen. Gestern wurde der Täter Abdul B. bei der Polizeifahndung getötet. In der Innenstadt von Seattle in den USA sind mindestens zwei Menschen durch Schüsse getötet und weitere verletzt worden. Auf dem Gelände, wo ein Food-Festival stattfand, brach während der Tat Panik aus. Ein Tatverdächtiger sei festgenommen worden, teilte die Bürgermeisterin der Stadt nun mit. Die Hintergründe der Tat sind noch unklar. Der Verband der Solothurner Kinderärzte wehrt sich gegen Impfpläne des Kantons. Der Kanton will versuchsweise das Mindestalter für Impfungen in Apotheken von 16 auf 12 Jahre senken. Damit sollen Hausärztinnen entlastet werden, berichtet die Solothurner Zeitung. Der Pilotversuch sei mit erheblichem Mehraufwand verbunden, kritisiert der Verband der Kinderärzte Solothurn das Vorhaben. Außerdem seien Impfungen ein Bestandteil der wichtigen Vorsorgeuntersuchungen bei Kindern. Der Bauernverband lässt sich in verschiedenen Kantonen beim Eintreiben von Mitgliederbeiträgen von den Behörden helfen. Diese ziehen die Mitgliederbeiträge teils direkt von den Direktzahlungen ab. Juristen und das Bundesamt für Landwirtschaft stellen diese Praxis gegenüber Tamedia in Frage. Der Schweizer Bauernverband nimmt so jährlich über 6 Millionen Franken an Mitgliederbeiträgen ein und spart sich den administrativen Aufwand.
0: Keine Meldungen für euch aktuell, wünsche ich euch gute Fahrt.
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0: Der Montag wird immer wie sonniger. Es geht um die 27 Grad. Nachher noch die nächsten Tage ziemlich sonnig und immer wärmer. Morgen bis 31 Grad.
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0: Und mit Snap, gerade jetzt, guten Morgen.
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0: Gut, startet die Woche auf Radio 32, wo es in da der Baschi für euch schon gleich in einem ganz speziellen Mini-Konzert gibt. Egal wo, er kommt zu euch.
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0: Der frischbachene Papi nimmt sich neben Windelwechsel und sonstigen Sachen, die er als Papi jetzt so zu tun hat, Zeit für euch. Gibt es dort, wo ihr ihn gerne hättet, für euch und eure Freunde, ein Mini-Konzert, ganz exklusiv für euch?
3: Das Ziel dieser Mini-Konzerte ist, ein bisschen abschalten vom Alltag. 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Wir verbringen ein, zwei coole Stunden miteinander. Ich singe ein paar Songs aus dem neuen Album.
0: Nein. Also, weiter der Baschi ganz für euch und eure Liebsten, euren Verein, eure Gespendchen beim Arbeiten, meldet euch einfach über die Radio 32 App. Alle Infos gibt es jetzt für euch.
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Radio 32 begleitet euch in die neue Woche. Es ist 12 vor 9 und ja, es wird jetzt die Woche wiederum eins heiss draussen im Mittelland. Wir können sagen, eigentlich sozusagen eine zweite Staffel von der Hitzewelle. Haben wir es doch ein bisschen angenehmer gehabt mit dem Sommer. Gehen Temperaturen doch bis und mit Donnerstag auch auf fast schon wieder Rekordverdächtige, zum Teil bis zu 37 Grad rauf, wo wir da also hier fein wieder ein bisschen ins Schwitzen kommen, hier Richtung 1. August. Und vor allem auch weiterhin eben die Trockenheit, die natürlich auch zu schaffen macht. Nicht vergessen, weiterhin auch Feuerwerkverbot angesagt, dann für den 1. August, wo wir feiern am Samstag am Bundesviertag. Also, machen wir uns langsam wieder bereit für den nächsten Schwitzkasten hier bei uns im Mittelland. Kommen wir gut durch die Hitzewelle 2.0. Das ist Leon Rimes, Can't Fight the Moonlight.

0: Da ist Radio 32 zum Start in die Woche mit der Soul Sister aus den 80er. Oder ihr gehört auch Savage Garden bei uns aus den 90er. Für mehr Abwechslung auch Purple Disco Machine und Kungs oder mit aktuellen Sounds.
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0: Kommt gut in die neue Woche. Hier werdet ihr gut informiert. Jetzt ist es 9 Uhr.
2: Guten Morgen, ich bin der Jonathan Ernst.
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2: Das Bundesamt für Zoll- und Grenzsicherheit will rund 25 Kaderpositionen streichen. Dies soll durch weniger Regionen und Zollstellen erfolgen, berichtet Schweiz heute. Aus 6 Regionalebenen sollen 4 Regionen und aus 23 Lokalebenen sollen 16 Zollstellen werden. Zudem müssen sich die bisherigen Kader neu bewerben. Betroffen sein dürften vor allem Kadermitarbeitende aus dem Fachbereich Warenzoll. In der Innenstadt von Seattle in den USA sind mindestens 2 Menschen durch Schüsse getötet und weitere verletzt worden. Auf dem Gelände, wo ein Food-Festival stattfand, brach während der Tat Panik aus. Ein Tatverdächtiger sei festgenommen worden, teilte die Bürgermeisterin der Stadt nun mit. Die Hintergründe der Tat sind noch unklar. Bei Protesten gegen den Massentourismus auf Mallorca ist es zu Zusammenstößen mit der Polizei gekommen. Dabei wurden mindestens 8 Demonstranten verletzt. Zuvor hatten nach Polizeiangaben rund 25.000 Menschen in Palma unter dem Motto «Mallorca am Limit» friedlich demonstriert. Unter anderem wurde eine Tourismusbegrenzung gefordert. Die Kundgebung eskalierte, als die Polizei den Zugang zum Ort einer geplanten Abschlusskundgebung verhinderte. Kanadierinnen und Kanadier reisen gerne, aber nicht mehr in die USA. Seit deren Präsident wieder Donald Trump heißt, ging die Zahl der kanadischen Besuche in den USA bis zum Jahreswechsel um fast einen Viertel zurück. Gleichzeitig seien Reisen im Inland und in andere Länder im vergleichbaren Maße angestiegen. Vorläufige Zahlen des laufenden Jahres bestätigen den Trend.
0: Habe ich aktuell nicht von unterwegs, es ist 2 ab 9.
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0: Der Tag wird immer wie sonniger, auch wenn es jetzt noch mehr Wolken hat, der doch noch freundlicher im Verlauf des Tages. Temperaturen heute bei rund 27 Grad.
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0: Ich wünsche euch einen ganz schönen Start in die neue Woche.
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0: Euer Startetag, wo ihr auch bei uns jetzt wieder miträtseln könnt.
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0: Und das macht jetzt auch gerade die Ursi Kupferschmied von Holziken. Guten Morgen.
2: Guten Morgen.
0: Mit wem spielst du zusammen?
2: Mit ihr.
0: Mit ihr?
3: Jasmin.
2: Jasmin,
0: eben,
2: ja.
0: Mit der Jasmin. Eben, genau, so hat sie geheißen. Genau, mit der Jasmin, ja. Also, jetzt gibt es für dich sehr

0: Was sagst du zu Zähneputzen?
1: Eine gute Zahnpasta.
0: Ja, genau, braucht man dafür, jawohl.
1: Ja.
0: Genau, hey, Ursi, du hast das wunderbar gemacht. Dann winkt Jasmin zurück ins Studio rein. Und dann schauen wir da mal, ob die Frauen gleich denken. Genau.
2: Ja, bin ich auch gespannt.
0: Was sagst du zu Backen?
2: Backen? Kuchen?
0: Ja, genau.
1: Ja, super.
0: Und nachher Ampeln.
2: Rot, wenn...
0: Hey, schau jetzt. Hättest du können grün...
2: Ja, oder gäse orange. Nein, aber meistens ist sie ja rot und dann...
0: Rot, genau, die rote Phase. Nein, jetzt bin ich gespannt. Hobby.
2: Ja, nein.
1: Ja, das ist schwierig.
2: Also meins ist Reiten. Ich glaube, Ursi, deins nicht.
1: Nein, vielleicht im...
2: Ja, hast du gesagt.
0: Ja, jetzt hat sie... Ja. Dann kann ich jetzt das nicht helfen.
1: Nein,
2: Reiten. Ich habe Reiten
0: gesagt. Ja, Jassen geht jetzt keinen Punkt. So.
1: Ja, ja.
2: Ich
1: also,
2: habe natürlich Jassen gesagt.
0: Genau. Was kommt jetzt an Nachrichten in den Sinn?
2: Nachrichten? Im Fernsehen schauen, wenn man Nachrichten schaut.
0: Dann ist es...
2: Tagesschau.
0: Jetzt hast du aber Glück gehabt, jetzt gesagt. Hey! Zähneputzen!
2: Zähneputzen? Zahnpasta?
0: Ja, ich hab's schon gesagt, siehst du? Yeah. Hey!
1: Siehst
0: du,
1: ganz anders denken.
2: Ja,
0: ja.
1: Beim Hobby.
0: Ja, also, beim Hobby, gell? Das
1: kann ich beim Hobby ist natürlich klar.
0: Da hätte ich dich jetzt verjasset oder kein Sass aus dem Ärmel gezogen. Genau.
1: Was das Fall ist.
0: Hey, das gibt 100 Stutz, Ursi. Wir gratulieren herzlich. Freut uns auch gesehen. He?
1: Danke vielmals.
0: Tschüss.
2: Ciao.
1: Tschüss,
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2: Das Bundesamt für Zoll- und Grenzsicherheit will rund 25 Kaderpositionen streichen. Dies soll durch weniger Regionen und Zollstellen erfolgen, berichtet Schweiz heute. Aus 6 Regionalebenen sollen 4 Regionen und aus 23 Lokalebenen sollen 16 Zollstellen werden. Zudem müssen sich die bisherigen Kader neu bewerben. Betroffen sein dürften vor allem Kadermitarbeitende aus dem Fachbereich Warenzoll. In der Innenstadt von Seattle in den USA sind mindestens 2 Menschen durch Schüsse getötet und weitere verletzt worden. Auf dem Gelände, wo ein Food-Festival stattfand, brach während der Tat Panik aus. Ein Tatverdächtiger sei festgenommen worden, teilte die Bürgermeisterin der Stadt nun mit. Die Hintergründe der Tat sind noch unklar. Bei Protesten gegen den Massentourismus auf Mallorca ist es zu Zusammenstößen mit der Polizei gekommen. Dabei wurden mindestens 8 Demonstranten verletzt. Zuvor hatten nach Polizeiangaben rund 25.000 Menschen in Palma unter dem Motto «Mallorca am Limit» friedlich demonstriert. Unter anderem wurde eine Tourismusbegrenzung gefordert. Die Kundgebung eskalierte, als die Polizei den Zugang zum Ort einer geplanten Abschlusskundgebung verhinderte. Die Ebola-Epidemie in der Demokratischen Republik Kongo dehnt sich weiter aus. Mehr als 1.400 Menschen sind seit Ende April an dem Virus gestorben. Das teilen die kongolesischen Gesundheitsbehörden mit. Die Zahl der bestätigten Infektionen stieg auf 3.200. Die Todesrate liegt derzeit bei fast 44%. Das heißt, fast die Hälfte aller Ansteckungen endet tödlich. Richtung Süden brauchen der Geduld vor dem Gotthardtunnel zwischen Amstieg und Göschenen hat es 5 km Stau, etwa 50 Minuten mehr würde ich dort einrechnen. Ich wünsche allen unterwegs eine gute und sichere Fahrt.
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3: Der Montag der wird immer wie sonniger und es geht am Nachmittag um die 27 Grad. Morgen Dienstag ein sehr sonniger Tag und die Temperaturen noch etwas höher. Mit bis zu 31 Grad sind wir dann unterwegs im Mittelland.
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3: Ich hoffe doch, ihr habt bis jetzt einen ganz guten Start in die neue Woche gehabt. Schön, seid ihr hier mit dabei. Wir begleiten euch jetzt gerade mit George, Michael und Faith.
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4: Es ist 11 Uhr.
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5: Nach dem tödlichen Anschlag auf den Christopher Street Day in Berlin hat sich erstmals der Vater des mutmaßlichen Täters geäußert, Selina Urech.
6: Der Vater beschreibt seinen 21-jährigen Sohn als liebevoll. Sein Sohn habe sich aber in den vergangenen Monaten verändert. Der Vater und seine Familie distanzieren sich, anders als sein Sohn, ganz klar von der Terrororganisation Islamischer Staat. Er habe seinem Sohn sogar verboten, einen langen Bart zu tragen, weil er das als mögliches Zeichen von Extremismus gesehen hat. Auf die Frage, warum sein Sohn die Tat begangen hat, sagt er zum Spiegel, er glaube, dass sein 21-jähriger Sohn in einer Gehirnwäsche unterzogen wurde.
5: In der Innenstadt von Seattle in den USA sind mindestens 3 Menschen durch Schüsse getötet und 4 weitere verletzt worden. Der Vorfall passierte gestern Abend an einem Food Festival. Laut der örtlichen Regierung wurde ein Tatverdächtiger festgenommen, es werde aber nach einer weiteren Person gesucht. Tausende Feuerwehrleute kämpfen in der Nähe der französischen Großstadt Bordeaux noch immer gegen die Feuerbrunst. Die Flammen sind nur noch 15 Kilometer von den Außenbezirken der Stadt entfernt. Eine Evakuierung sei derzeit aber nicht geplant, sagte eine Regierungssprecherin dem Sender France Info. Insgesamt sind in der Region rund 220.000 Menschen in Sicherheit gebracht worden. 6 italienische Filmverbände haben die Auswahl für den Wettbewerb der Filmfestivalspiele von Venedig kritisiert. Dies, weil unter den 20 Wettbewerbsfilmen nur ein einziger von einer Regisseurin ist. Der Festivaldirektor sagt zu den Vorwürfen, er sei selber überrascht gewesen. Man habe verzweifelt gehofft, Filme von Regisseurinnen zu finden, die qualitativ für den Wettbewerb geeignet seien. Es staut vor dem Gotthard Richtung Süden. Zwischen Erstfeld und Göschen auf der A2 hat es 9 km Stau. Wir brauchen also etwa 1,5 Stunden länger. Ich wünsche viel Geduld und eine gute Fahrt, wenn es weitergeht.
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7: Der Montag der wird immer wie sonniger und es geht am Nachmittag um die 27 Grad. Morgen Dienstag ein sehr sonniger Tag und die Temperaturen noch etwas höher. Mit bis zu 31 Grad sind wir dann unterwegs im Mittelland.
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7: Nehmen wir das Stück Bütz noch bis zum Mittag an dem Montag. Schön, seid ihr da mit dabei. Bruce Springsteen und geht's gerade auf dem 32 zum Start in die Stunde für euch.
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1: Etwas Schmalz. Darauf haben wir feiern mit Jesu, der nächste Volltreffer. Für das nächste Projekt braucht der Winz einen Sänger. Trotz Promi-Bonus und besten Connections in der Musikszene schaltet er eine Zeitungsannonce. Die Anzeige liest auch der Andy Bell, ein riesiger Jesu-Fan. Und der Winz Clark ist sein Idol. Für ihn ist das die Chance von seinem Leben. Er meldet sich zum Vorsingen und übt intensiv. Angeblich ist er der Bewerber Nummer 40, der letzte an diesem Tag. Dann steht er immer Winz Clark gegenüber. Und was passiert? Ihm verschlägt die Stimme und er bringt kaum einen Ton raus. Aber der Winz sieht etwas, ein Typ, der so ganz anders tickt wie er selber. Extrovertiert, geboren fürs Rampenlicht, mit einer unglaublichen Stimme. Genau das hat er gesucht. Aus diesen beiden wird Erasure und die landet mit Sometimes direkt den internationalen Durchbruch.

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3: Nach dem tödlichen Anschlag auf den Christopher Street Day in Berlin hat sich erstmals der Vater des mutmaßlichen Täters geäußert, Selina Urech.
4: Der Vater beschreibt seinen 21-jährigen Sohn als liebevoll. Sein Sohn habe sich aber in den vergangenen Monaten verändert. Der Vater und seine Familie distanzieren sich, anders als sein Sohn, ganz klar von der Terrororganisation Islamischer Staat. Er habe seinem Sohn sogar verboten, einen langen Bart zu tragen, weil er das als mögliches Zeichen von Extremismus gesehen hat. Auf die Frage, warum sein Sohn Tat begangen hat, sagt er zum Spiegel, er glaube, dass sein 21-jähriger Sohn in einer Gehirnwäsche unterzogen wurde.
3: 61.000 Menschen haben im vergangenen Jahr an beruflichen Eingliederungsmaßnahmen teilgenommen. Das sind 3.000 mehr als im Vorjahr, wie das Bundesamt für Sozialversicherungen mitteilt. Zwei Drittel schlossen die Maßnahmen erfolgreich ab, knapp die Hälfte fand danach eine Stelle. Weitere 7.000 waren wieder erwerbsfähig für den ersten Arbeitsmarkt, aber noch ohne Anstellung. Die Atomreaktoren Betznau im Kanton Aargau sind mit reduzierter Leistung wieder am Netz. Die mit Aarewasser gekühlten Reaktoren waren wegen zu hoher Wassertemperaturen heruntergefahren worden. Reaktor 1 wurde laut AXPO am Freitag nach Freigabe der Behörden wieder angefahren, Reaktor 2 bereits eine Woche zuvor. Steigen die Wassertemperaturen erneut, könnten wieder Maßnahmen nötig werden. Tausende Feuerwehrleute kämpfen in der Nähe der französischen Großstadt Bordeaux noch immer gegen die Feuerbrunst. Die Flammen sind nur noch 15 Kilometer von den Außenbezirken der Stadt entfernt. Eine Evakuierung sei derzeit aber nicht geplant, sagte eine Regierungssprecherin dem Sender France Info. Insgesamt sind in der Region rund 220.000 Menschen in Sicherheit gebracht worden.
5: 3 ab 12, da kommt eine wichtige Meldung von der A1 Bern Richtung Zürich. Da hat es Gegenstände auf der Fahrbahn bei der Höhe A2 bei der Überleitung zu Herkingen. Fahren vorsichtig auf der A1 Bern Richtung Zürich. Bei der Höhe Herkingen zur Überleitung A2 Richtung Basel besteht Fahrweg Gegenstände auf der Fahrbahn. Und da noch eine Meldung für all die, die Richtung Süd unterwegs sind vor dem Gotthard. Donau da stolz, mittlerweile 10 Kilometer bedeutet sicher eine Wartezeit von 1 Stunde und 40 Minuten. Viel Geduld und vor allem eine gute und sichere Fahrt an uns ziehen.
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5: Das Wetter heute zeigt sich sonnig, hat aber auch viele ortsdichte Quellwolken über Mittelland kommen. Regnen sollte es aber nicht. Das Thermometer da steigt heute maximal auf 26 Grad an. Ab morgen rollt dann die nächste richtige Hitzewelle auf uns zu. Bis und mit Ende Woche haben wir hier Temperaturen zwischen 30 und 35 Grad.
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5: Ja, hoffe, ihr seid gut in die neue Woche gestartet. Ob frei die Ferien am Geniessen oder halt eben auf dem Bügel. Zusammen gehen wir durch die Mittagspause. Mein Name ist Tommy Setter. Heute guten Miteinander.
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0: Sommersound von Clean Bandit zusammen mit Sean Paul und Rockabye hier auf dem 32 AM. Montagmittag, schön seid ihr mit am Start. Ja, Sommerfeeling hoch 100 und dir mit drinnen. Das hat so die letzten vier Tage das Gerlafing am E-Codes Festival gegeben. Das neue Festival in unserer Region, wo Musik mit Bloody-Erlebnis verbindet, ist vom letzten Mittwoch bis und mit dem Samstag über die Bühne.
1: Wir sind rundum zufrieden. Es ist nichts Grösseres passiert, was für uns oberstes Gebot hatte, die Sicherheit, vor allem rund um Puls, aber auch auf dem ganzen Gelände. Und darum fühlt es sich äußerst zufrieden an.
0: Sagt der Silvan Studer vom Eichholz OK. Zufrieden sind aber nicht nur die Verantwortlichen.
2: Ich finde es jetzt schon legendär, weil man trifft die Leute, die man sonst die Ohren nicht sieht. Und es ist immer eine riesen Party, also nur grösser und besser.
3: Also es war extrem toll hier und es war super organisiert. Gewesen. Nächstes Jahr komme ich ganz sicher wieder.
0: Also rundum gutes Feedback für das neue Festival in unserer Region. Darum zieht der Silvan und die Verantwortlichen ein mehr als positives Fazit.
1: Die Stimmung ist auch dank dem Wetter, dank der positiven Feedbacks der Besucher sehr gut gewesen. Klar gibt es Optimierungspunkte, klar gibt es Sachen, die man daran schrauben kann. Aber das haben wir jetzt die Planung für die zweite Ausgabe.
0: Ja, das Datum für die Ausgabe 27 steht mittlerweile auch schon. Das wird vom 21. bis zum 24. Juli sein. Könnt ihr euch also schon mal in die Agenda eintragen. Und der Silvan Studer kann uns da auch schon die ersten zwei Acts bekannt geben. Wer ist denn nächstes Jahr mit dabei?
1: Nebst Gotthard, der am Samstag 24. Juli auf der Hauptbühne wird spielen, haben wir auch schon Melissa Naschenweng am Donnerstag bekannt geben. Mhm. Und alles andere kommt zu gegebener Zeit. Natürlich können wir schon mehr Acts zum offiziellen Vorverkaufsstart bekannt geben, der wieder im Oktober wird sein.
0: Jetzt aber heisst es zuerst mal durchschnaufen und erholen nicht nur für euch vom Festivalkater, sondern auch für das ganze Team rund ums neue Festival. Jetzt extra für euch mit gemütlichem Sound hier auf dem 32. Und in diesem Sinne, bis nächstes Jahr am E-Codes Festival.
4: Definitiv. Und auch in all die nächsten paar Jahre.

0: Toto Rosanna aus dem 82 gehen wir durch eure Mentimittagspause hier auf dem 32. Schön seid ihr mit dabei und wir machen gerade weiter mit ganz grossen Klassikern aus dem 86. Der Prince mit Kiss am Start, genauso wie aus den 90er Partysound von Dr. Alban mit Sing Hallelujah und für die perfekte Abwechslung wartet der Ono See hier. Katy Perry mit Roar, ihrem Hit aus dem 2013 auf euch das. Und ganz viel mehr Musik, gerade in den News im Halbi.
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7: Nach dem tödlichen Anschlag auf den Christopher Street Day in Berlin hat sich erstmals der Vater des mutmaßlichen Täters geäußert, Selina Urech.
8: Der Vater beschreibt seinen 21-jährigen Sohn als liebevoll. Sein Sohn habe sich aber in den vergangenen Monaten verändert. Der Vater und seine Familie distanzieren sich, anders als sein Sohn, ganz klar von der Terrororganisation Islamischer Staat. Er habe seinem Sohn sogar verboten, einen langen Bart zu tragen, weil er das als mögliches Zeichen von Extremismus gesehen hat. Auf die Frage, warum sein Sohn die Tat begangen hat, sagt er zum Spiegel, er glaube, dass sein 21-jähriger Sohn in einer Gehirnwäsche unterzogen wurde.
7: 61.000 Menschen haben im vergangenen Jahr an beruflichen Eingliederungsmaßnahmen teilgenommen. Das sind 3.000 mehr als im Vorjahr, wie das Bundesamt für Sozialversicherungen mitteilt. Zwei Drittel schlossen die Maßnahmen erfolgreich ab, knapp die Hälfte fand danach eine Stelle. Weitere 7.000 waren wieder erwerbsfähig für den ersten Arbeitsmarkt, aber noch ohne Anstellung. Die Atomreaktoren Betznau im Kanton Aargau sind mit reduzierter Leistung wieder am Netz. Die mit Aarewasser gekühlten Reaktoren waren wegen zu hoher Wassertemperaturen heruntergefahren worden. Reaktor 1 wurde laut Axpo am Freitag nach Freigabe der Behörden wieder angefahren, Reaktor 2 bereits eine Woche zuvor. Steigen die Wassertemperaturen erneut, könnten wieder Maßnahmen nötig werden. Tausende Feuerwehrleute kämpfen in der Nähe der französischen Großstadt Bordeaux noch immer gegen die Feuerbrunst. Die Flammen sind nur noch 15 Kilometer von den Außenbezirken der Stadt entfernt. Eine Evakuierung sei derzeit aber nicht geplant, sagte eine Regierungssprecherin dem Sender France Info. Insgesamt sind in der Region rund 220.000 Menschen in Sicherheit gebracht worden.
0: Weiterhin eine wichtige Meldung für euch, für all die, die unterwegs sind auf der A1-Bahn Richtung Zürich beim Abschnitt Herking und der Überleitung zur A2 Richtung Basel besteht weiteres Gefahr weg. Gegenstände fahren vorsichtig auf der A1-Bahn Richtung Zürich beim Abschnitt Herkingen. Überleitung zur A2 Richtung Basel, Gegenstände auf der Fahrbahn. Und dann all die, die unterwegs sind Richtung Süden, da braucht es viel Geduld. Hoffen, ihr habt es eingepackt im Gepäck. Mittlerweile schon 12 Kilometer wo steht, bedeutet eine Wartezeit von sicher 2 Stunden. Eine gute und sichere Fahrt Westerholz. Ja, die Sonnenbrille ist sicher ein absoluter Must-Have die Woche. Heute könnte man meinen, auch noch den Regenschirm, aber trotz dichter Quellwolken über Mittelland sollte es trocken bleiben. Dafür nass wird es die nächsten Tage ganz sicher auf eurer Stirn wegen der heissen Temperaturen. Schwitzen, schwitzen und nochmal schwitzen ist angesagt. Von heute 26 Grad steigt das Thermometer die nächsten Tage auf über 30 Grad an. Spitzenwert voraussichtlich am Mittwoch mit fast 5 30 Grad. 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

0: Guten Mittag, das ist Radio 32 am Montag, 27. Juli. Ein Datum, das leider aber sicherlich bleibt, ist der 25. Juli 2026. In Berlin kommt zum Christopher Street Day zu einem tödlichen Anschlag. Seitdem überschlüsse ich die Meldungen gefühlt im Stundentakt. Darum fassen wir bzw. unsere Radio 32 Bundeshausredaktorin Selina Urech die Geschehnisse für euch zusammen. Selina, was wissen wir denn bis jetzt alles?
1: Beim Anschlag am Samstag oben auf die Demo für die Rechte von queeren Personen ist eine Frau ums Leben gekommen. 29 Menschen sind schwer verletzt worden. Mittlerweile ist der Zustand der Verletzten nicht mehr lebensbedrohlich. Der Täter ist ein 21-jähriger Mann, der sich der Terrorgruppe IS anschliessen wollte. Er ist nach der Amokfahrt geflüchtet und ist dann mutmaßlich mit der Machete auf weitere Passanten und Passantinnen los. Wo ihn die Polizei gestern können stellen, hat er die Einsatzkräfte angegriffen und ist dann verschossen worden.
0: Was für Fragen sind jetzt noch offen?
1: Im Mittelpunkt steht die Frage, wieso der 21-Jährige überhaupt auf freiem Fuß war. Er ist schon im Mai verurteilt worden, weil er einen Anschlag vorbereitet haben soll. Statt in die Haft zu kommen, ist er auf Bewährung freigekommen und musste ein Deradikalisierungsprogramm besuchen. Möglich gemacht hat das das Jugendstrafrecht. Genau diese Entscheidung wird jetzt scharf kritisiert.
0: Ja, und darum gibt es ganze Haufen Reaktionen. Was für solche Ideen alles?
1: Die neueste kommt vom Vater des mutmaßlichen Täter. Er hat im Spiegel gesagt, seine Familie, also er, seine Frau und die drei Töchter, seien erschüttert. Die Familie stammt ursprünglich aus dem Libanon und gehört zum schiitischen Islam. Sein Sohn habe sich aber am sunnitischen Extremismus orientiert. Der Islamische Staat ist eine sunnitisch-extremistische Terrororganisation und verfolgt Schiiten brutal. Auf die Frage, warum sein Sohn die Tat begangen hat, sagt er, sein Sohn sei ihrer Kirnwäsche unterzogen worden. Der deutsche Bundeskanzler Friedrich Merz hat sich schon zum Anschlag geäußert. Er sagt, diese Taten haben nur einen Zweck. Sie wollen unsere Gesellschaft spalten, sie wollen uns das Wichtigste nehmen, was wir haben, nämlich unsere Offenheit und unsere Freiheit.
0: So viel zu dem, was bis jetzt klar ist. Natürlich bleibt ihr hier auf Radio 32 auf dem Laufenden.

0: Wunderschöne Gefühl von euch Klänge von Mr. Robbie Williams hier auf Radio 32. Hoffe, ihr habt eine schöne Mittagspause und seid ready für einen Nami. Helfen Sie uns gerne nachher mit einer Dreifachportion guten Lune-Sound, geliefert einerseits von Cool and the Gang Celebration aus den 80er Jahren. Oder der auch mit dabei Sommerhit aus den 90ern von Ricky Martin, Living La Vida Loco. Und dann haben wir auch noch top aktuelle Sounds, die auch noch gute Stimmung liefert. In der nächsten Stunde alle Fahrten mit Baby Goodbye, das alles und ganz Haufen mehr Hits warten hier auf eurem Lieblingsradio.
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2: Es ist eins.
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3: 61.000 Menschen haben im vergangenen Jahr an beruflichen Eingliederungsmaßnahmen teilgenommen. Das sind 3.000 mehr als im Vorjahr, wie das Bundesamt für Sozialversicherungen mitteilt. Zwei Drittel schlossen die Maßnahmen erfolgreich ab, knapp die Hälfte fand danach eine Stelle. Weitere 7.000 waren wieder erwerbsfähig für den ersten Arbeitsmarkt, aber noch ohne Anstellung. Die Atomreaktoren Betznau im Kanton Aargau sind mit reduzierter Leistung wieder am Netz. Die mit Aarewasser gefüllten Reaktoren waren wegen zu hoher Wassertemperaturen heruntergefahren worden. Reaktor 1 wurde am Freitag nach Freigabe der Behörden wieder angefahren, Reaktor 2 bereits eine Woche zuvor. Steigen die Wassertemperaturen erneut, könnten wieder Maßnahmen nötig werden. Den schwer verletzten Opfern des tödlichen Anschlags in Berlin geht es besser. Das teilt die Charité-Klinik mit. Vier leicht verletzte Personen konnten bereits gestern das Spital verlassen. Beim Anschlag am Rande einer Kundgebung für die Rechte von queeren Menschen wurde eine Frau getötet und 29 Menschen verletzt. Die Verletzten erlitten vor allem Stichverletzungen sowie Knochenbrüche. Die Polizei hatte den 21-jährigen Tatverdächtigen gestern bei einem Einsatz erschossen. Bei gewaltsamen Protesten gegen eine geplante Hochgeschwindigkeitsstrecke in Norditalien ist ein Schaden von rund 1 Million Euro entstanden. Mehrere tausend Menschen hatten gegen die Strecke Lyon-Turin demonstriert. Es kam zu Ausschreitungen, wobei laut den Behörden mehr als 120 Beamte verletzt wurden. Gegen das Bahnprojekt gibt es seit über 30 Jahren Widerstand.
0: 3 ab 1, da habe ich euch einfach eine Meldung von der A2 für all die, die richtig Süd unterwegs sind vor dem Gotthardtunnel. 12 Kilometer, was Stau bedeutet sicher eine Wartezeit von 2 Stunden. Sonst aber läuft es auf der Straße im Mittelland, habt eine gute und sichere Fahrt.
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0: Ja, auch wenn viele Wochen heute über Mittelland rum sind, ist es alles in allem sommerlich freundlich mit Temperatur um die 26 Grad heute. Richtig sommerlich heiß wird es dann ab morgen. Weitere Hitzewelle ist da ja auf dem Vormarsch. Temperaturen die steigen die nächsten Tage auf weit über 30 Grad an. Spitzenwert etwa am Mittwoch mit um die 35 Grad.
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0: Box aufdrehen, vielleicht noch schnell ein Kaffee oder ein Espresso hinterher lassen. Und dann würde ich sagen, sind wir stark klar für den Meldinami. Schön, sind wir zusammen unterwegs. Mein Name ist Tommy Sitter.
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0: hier auf eurem Lieblingsradio, Radio 32, an dem Meldinami, lad da Teenager Erinnerungen aufkommen. Und kultig wird es in der nächsten halben Stunde dank Eddie Grant und Gimme Hope Joanna aus den 80ern. Natürlich auch mit dabei coolen 90er Sound. Crush von Jennifer Page und für das Ganze abzurunden haben wir auch aktuellen Sound von Dermot Kennedy mit Kiss Me Das und ganze Woche mehr Hits warten gerade nach dem News-Update auf euch.
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3: Ich bin Rahel Köppel.
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3: Die Frau, die in Berlin am Rande einer Kundgebung für die Rechte von Queering getötet wurde, stammt aus Polen. Das sagt Berlins Bürgermeister. Die Frau sei demnach mit ihrer Tochter in Berlin gewesen. Beim mutmaßlich islamistischen Anschlag wurde eine Person getötet und 29 Menschen verletzt. Die Polizei hatte den 21-jährigen Tatverdächtigen gestern bei einem Einsatz erschossen. Deutschlands Bundeskanzler Friedrich Merz hat politische Konsequenzen aus dem Anschlag auf eine Kundgebung für Queere angekündigt. Merz warf die Frage auf, ob der Anschlag am Rande des Christopher Street Days in Berlin am Samstagabend hätte verhindert werden können. Es sei zwar noch zu früh für diese Frage, man werde aber mit Besonnenheit und auch mit Entschlossenheit reagieren müssen. Das sei die Aufgabe der Regierung, aber auch der Gesellschaft, so Merz. Das Bundesstrafgericht hat die Genfer Privatbank Lombard Odier im Fall Karimova verurteilt. Die Privatbank muss nun eine Buße von 3 Millionen Franken bezahlen. Das Gericht hat zudem die Einziehung von 400 Millionen Franken angeordnet. Ein Verfahren gegen die usbekische Präsidententochter Gulnara Karimova hat das Bundesstrafgericht eingestellt. Dies, weil Karimova Usbekistan nicht verlassen darf. Sie sitzt dort bis 2028 im Gefängnis. Ihr wurde unter anderem Geldwäsche vorgeworfen. Bei gewaltsamen Protesten gegen eine geplante Hochgeschwindigkeitsstrecke in Norditalien ist ein Schaden von rund 1 Million Euro entstanden. Mehrere tausend Menschen hatten gegen die Strecke Lyon-Turin demonstriert. Es kam zu Ausschreitungen, wobei laut den Behörden mehr als 120 Beamte verletzt wurden. Gegen das Bahnprojekt gibt es seit über 30 Jahren Widerstand.
0: Freifahrt heisst es auf der Strasse im Mittelland. Für all die, die aber Richtung Süd unterwegs sind, eine Meldung betrifft der Gotthardtunnel Richtung Süden. Vordran mittlerweile 12 Kilometer, die staut, bedeutet sicher eine Wartezeit von 2 Stunden. Habt Geduld und weiters eine gute und sichere Fahrt.
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0: Ein Mix aus Sonne und Wolken begleitet uns weiter durch den Moment. Es bleibt dabei trocken. Temperaturen heute bei um die 26 Grad. Auf morgen rollt dann die nächste grosse Hitzewelle zu. Das Thermometer das zeigt die nächsten Tage immer über 30 Grad an. Am Mittwoch sind sogar über 35 Grad. Möglich schwitzen, schwitzen und nochmal schwitzen, also angesagt.
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0: Nonstop, die besten Hits, das geht's bis und mit um 3 hier auf Radio 32. Ich wünsche euch viel Vergnügen, Box aufdrehen, hingere lehnen, ob frei daheim im Garten, im Gartenstuhl oder irgendwie mit dem Body oder halt auch schnell beim Arbeiten, Bürostuhl ein zurücklehnen und zusammen geniessen. Mein Name ist Tommy Sitter, schön seid ihr mit dabei.
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Musik aus Bella Italia vom Eros Ramazzotti hier auf dem 32. Gibt uns einmal durch die Box ein bisschen Dolce Vita Feeling oder What a Feeling wird Irene Cara auch sagen. Ja, mit ihrem Mega-Hit Flash.

0: James Bond Feeling mit Tina Turner und Goldeneye aus dem 95. Und zurück im Hier und Jetzt der Gegenwart sind wir ja dank top aktuellem Sound Alex Warren und Fever Greens das. Und ganz viele mehr Musik-Hits warten gerade nach dem News-Update auf euch. Das ist der Menti, 27. Juli. Schön, seid ihr mit dabei. Es ist 3.
1: Ich bin Rahel Köppel.
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1: Die Frau, die in Berlin am Rande einer Kundgebung für die Rechte von Queering getötet wurde, stammt aus Polen. Das sagt Berlins Bürgermeister. Die Frau sei demnach mit ihrer Tochter in Berlin gewesen. Beim mutmaßlich islamistischen Anschlag wurde eine Person getötet und 29 Menschen verletzt. Die Polizei hatte den 21-jährigen Tatverdächtigen gestern bei einem Einsatz erschossen. Deutschlands Bundeskanzler Friedrich Merz hat politische Konsequenzen aus dem Anschlag auf eine Kundgebung für Queere angekündigt. Merz warf die Frage auf, ob der Anschlag am Rande des Christopher Street Days in Berlin am Samstagabend hätte verhindert werden können. Es sei zwar noch zu früh für diese Frage, man werde aber mit Besonnenheit und auch mit Entschlossenheit reagieren müssen. Das sei die Aufgabe der Regierung, aber auch der Gesellschaft, so Merz. Der Pegel des Bodensees ist erneut auf einen historischen Tiefstand gesunken. Im Untersee liegt der Wasserstand 1,5 Meter unter dem langjährigen Durchschnitt für diese Jahreszeit. Grund sind die anhaltende Trockenheit und der fehlende Schmelzwassernachschub aus den Alpen. Das teilen die zuständigen Behörden der Nachrichtenagentur Keystone STA mit. Fachleute rechnen damit, dass solche Tiefstände wegen des Klimawandels künftig häufiger auftreten. Das Bundesstrafgericht hat die Genfer Privatbank Lombard Odier im Fall Karimova verurteilt. Die Privatbank muss nun eine Buße von 3 Millionen Franken bezahlen. Das Gericht hat zudem die Einziehung von 400 Millionen Franken angeordnet. Ein Verfahren gegen die usbekische Präsidententochter Gulnara Karimova hat das Bundesstrafgericht eingestellt. Dies, weil Karimova Usbekistan nicht verlassen darf. Sie sitzt dort bis 2028 im Gefängnis. Ihr wurde unter anderem Geldwäsche vorgeworfen.
0: 2 ab 3 und da habe ich eine Meldung von der A1 Bern Richtung Zürich zwischen Kriegstedt und Wangen an der Aare stockt. Sonst aber läuft es auf der Strasse im Mittelland. Da habe ich aber auch noch eine Meldung für all die, die Richtung Süd unterwegs sind vor dem Gotthardtunnel. Weiterhin lange Blechlawine, 12 Kilometer, die staut. Heisst sicher, dass ihr 2 Stunden länger braucht. Wünsche euch viel Geduld und eine gute, sichere Fahrt.
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0: Ja, also wenn es heute schon zu warm ist, dann mein Beileid in diesem Fall für die kommenden Tage, weil eine weitere Hitzewelle rollt da morgen auf uns zu. Temperaturen zwischen 30 und 35 Grad bis mit Ende Woche sind angesagt. Oder anders gesagt eben schwitzen und nochmal schwitzen.
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0: Ja, und dorthin gehen wir zusammen. Mein Name ist Tommy Sitter und das ist zusammen von der Irene Cara.

0: Einer von den Grossanwärtern auf Tattoo Sommerhit 2026. Fever Dreams von Alex Warren hier auf Radio 32 Adam. Menti Nami, schön seid ihr mit dabei, wo wir jetzt zusammen eine kurze Pause einlegen.
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1: Wie aus einer Zeitungsannonce ein Hit-Duo entstanden ist, jetzt im Hitmaker. Es geht um den Vince Clark, Mitbegründer von Depeche Mode. Darauf haben feiert er mit Jesu, der nächste Volltreffer. Für das nächste Projekt braucht der Vince einen Sänger. Trotz Promi-Bonus und besten Connections in der Musikszene schaltet er eine Zeitungsannonce. Die Anzeige liest auch der Andy Bell, ein riesiger Jesu-Fan. Und der Vince Clark ist sein Idol. Für ihn ist das die Chance von seinem Leben. Er meldet sich zum Vorsingen und übt intensiv. Angeblich ist er der Bewerber Nummer 40, der letzte an diesem Tag. Dann steht er im Vince Clark gegenüber. Und was passiert? Ihm verschlägt die Stimme und er bringt kaum einen Ton raus. Aber der Vince sieht etwas, ein Typ, der so ganz anders tickt wie er selber. Extrovertiert, geboren fürs Rampenlicht, mit einer unglaublichen Stimme. Genau das hat er gesucht. Aus diesen beiden wird Erasure und die landet mit Sometimes direkt der internationalen Durchbruch.

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0: Ariel Lavin und den 2000er Hits gehen wir durch den Mantinami hier auf dem 32 da, wo man aber auch die grössten 80er Hits hey, so beispielsweise der hier von Tears for Fears aus dem 85. Dazu aber auch die legendärsten 90er Hits gibt's von der Shania Twain mit Man, I Feel Like a Woman. Und das Ganze runden wir dann auch noch ab mit top aktuellem Sound. Das alles gibt's gerade direkt nach dem News Update. Es ist 4 Uhr.
1: Ich bin Rahel Köppel.
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1: Die Zahl der verunfallten Jugendlichen auf E-Trottinetten nimmt deutlich zu. In den letzten 7 Jahren sind 30 Mal mehr Jugendliche verunfallt, wie das Bundesamt für Straßen mitteilt. Jugendliche seien besonders gefährdet, weil ihnen im Straßenverkehr oft noch die Erfahrung fehle, sagt Judith Hebekäuser von der Beratungsstelle für Unfallverhütung BFU.
3: Sie nehmen vielleicht Gefahren nicht ganz so wahr wie Erwachsene, unterschätzen die Risiken oder sie sind vielleicht nicht 100% aufmerksam unterwegs, weil sie eben diese Risiken unterschätzen. Und für diese Lernphase ist es dann auch typisch, dass die häufigste Unfallursache oft die Missachtung von Vortritt ist zum Beispiel oder die Ablenkung.
1: Aus Sicht der BFU braucht es deshalb neben Prävention vor allem konsequente Kontrollen und Sanktionen bei Regelverstößen. Die Schweizerische Nationalbank SNB dürfte im zweiten Quartal einen hohen Gewinn eingefahren haben. Das sagen Ökonomen der UBS. Vor allem die positive Entwicklung an den Aktienmärkten habe dazu beigetragen. Konkret wird erwartet, dass die SNB in der Zeit von April bis Juni einen Gewinn von bis zu 24 Milliarden Franken erzielt hat. Der Pegel des Bodensees ist erneut auf einen historischen Tiefstand gesunken. Im Untersee liegt der Wasserstand 1,5 Meter unter dem langjährigen Durchschnitt für diese Jahreszeit. Grund sind die anhaltende Trockenheit und der fehlende Schmelzwassernachschub aus den Alpen. Das teilen die zuständigen Behörden der Nachrichtenagentur Keystone SDA mit. Porsche streicht bis 2035 weitere 5000 Stellen in der Region Stuttgart. Dies teilen das Unternehmen und der Gesamtbetriebsrat mit. Der Stellenabbau soll den Angaben nach sozialverträglich unter anderem durch Altersteilzeit und natürliche Fluktuation erfolgen.
0: 2 ab 4 und da ist schon einiges los auf der Strasse. Wir fangen an mit der A1-Bahn Richtung Zürich. Zwischen Wang an der Aare und Herkingen stockt es gerade auf mehreren Abschnitten. Dann auch Stop and Go auf der Gegenseite. A1 fährt Richtung Bern. Zwischen Herkingen und Önsingen immer wieder auf Bremen stehen, hat der Unfall gegeben. Dann auf der A2, also Richtung Luzern, auch dort mehr Zeit einrechnen heisst zwischen Egerkingen und Herkingen. Und dann noch eine Meldung für all die unter euch, die Richtung Süd unterwegs sind. Da braucht es weiteres Geduld vor dem Gotthard und mittlerweile nur noch in Anführungs- und Schlusszeichen. 9 Kilometer Stau bedeutet eine Wartezeit von aber weiterhin 1 Stunde und 30 Minuten. Obendrauf ist auch die Einfahrt bei der Höhe erst fällt, aktuell mit viel Stau überlastet. Wünsche Geduld und eine gute Fahrt, wenn es den Fürsten geht.
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0: Ein Mix aus Sonne und Wolken begleitet uns weiters durch den Moment. Es bleibt dabei aber trocken. Die Temperaturen heute bei um die 26 Grad. Auf morgen rollt die nächste grosse Hitzewelle von diesem Sommer zu. Das Thermometer übersteigt da die nächsten Tage immer 30 Grad. Morgen Höchstwerte sind am Mittwoch mit um die 35 Grad zu erwarten. Also, geniessen wir fast schon die kühle, angenehme 26 Grad heute noch, bevor das Mittelland dann wieder zum Glutofen wird.
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0: Ja, er ist seit Jahren oder mittlerweile sogar 2 Jahrzehnten nicht mehr aus der Schweizer Musikszene wegzudenken. bringen heim von Baschi eigentlich schon Schweizer Musikkultur gut. Für einen ist aber eben nicht bringen heim, sondern wir bringen euch den Baschi zu euch heim. Wie, wo, was? Ihr gehört jetzt gerade auf die Zähne. Mein Name ist Tommy Sitter. Kommen wir mal gut heim zu.
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0: Musik, was so richtig fegt hier auf dem 32, wo man fast nicht kann, still bleiben, sitzen stehen. Gibt einfach gute Laune und noch für mehr Glückshormone bei euch, sorgen wir zusammen mit niemandem geringerem als Emi. Ja, für eins heisst es aber nicht bringen heiß, sondern...
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0: Guten Abend, Dynami, mit uns Radio 32. 9 Minuten und dann haben wir 4:30 kurzes Update von der Strasse jetzt für euch parat. Ja, stockt weiter auf der A1-Bahn Richtung Zürich zwischen Wang an der Aare und Herkingen, gerade auf mehreren Abschnitten, darum dort mehr Zeit einrechnen. Genau, also auf der Gegenseite A1 Zürich Richtung Bern zwischen Herkingen und Dönsingen hat es einen Unfall gegeben, darum verliert ihr auch dort Zeit. Und auch die, die richtig Süd unterwegs sind, haben hoffentlich auch viel Zeit eingepackt im Gepäck. Mittlerweile immer noch 8 Kilometer, die stolz vor dem Gotthardtunnel bedeutet eine Stunde und 20 Minuten mehr Zeit einrechnen. Viel Geduld und da würde ich sagen, schauen wir doch wieder Fürschi auf morgen.
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0: Alright, richtig cool im Sound. Gehen wir langsam aber sicher richtig erst Feierabend von dieser neuen Woche hier auf dem 32. Und mit Fagging im Sound von Phil Collins und Too Hard zu unserem 89 starten wir die nächste halbe Stunde. Vorab aber dennoch der hier, Charles und Eddie mit What I Lie to You, der Hit aus dem 92. Und für die perfekte Abwechslung und für schon noch ein bisschen runterzufahren, verpassend in Feierabend zu starten, gibt es dann auch noch den Chiller Sound von Mr. Props mit Waves. Das alles gerade nach den News hier bei uns.
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0: Hey, halbe Fifi und das sind Kurz News.
7: Ich bin Royal Köppel. Guten Tag.
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7: Die Zahl der verunfallten Jugendlichen auf E-Trottinetten nimmt deutlich zu. In den letzten 7 Jahren sind 30 Mal mehr Jugendliche verunfallt, wie das Bundesamt für Straßen mitteilt. Jugendliche seien besonders gefährdet, weil ihnen im Straßenverkehr oft noch die Erfahrung fehle, sagt Judith Hebekäuser von der Beratungsstelle für Unfallverhütung BFU.
8: Sie nehmen vielleicht Gefahren nicht ganz so wahr wie Erwachsene, unterschätzen die Risiken oder sie sind vielleicht nicht 100% aufmerksam unterwegs, weil sie eben diese Risiken unterschätzen. Und für diese Lernphase ist es dann auch typisch, dass die häufigste Unfallursache oft die Missachtung von Vortritt ist zum Beispiel oder die Ablenkung.
7: Aus Sicht der BFU braucht es deshalb neben Prävention vor allem konsequente Kontrollen und Sanktionen bei Regelverstößen. Die Schweizerische Nationalbank SNB dürfte im zweiten Quartal einen hohen Gewinn eingefahren haben. Das sagen Ökonomen der UBS. Vor allem die positive Entwicklung an den Aktienmärkten habe dazu beigetragen. Konkret wird erwartet, dass die SNB in der Zeit von April bis Juni einen Gewinn von bis zu 24 Milliarden Franken erzielt hat. Der Pegel des Bodensees ist erneut auf einen historischen Tiefstand gesunken. Im Untersee liegt der Wasserstand 1,5 Meter unter dem langjährigen Durchschnitt für diese Jahreszeit. Grund sind die anhaltende Trockenheit und der fehlende Schmelzwassernachschub aus den Alpen. Das teilen die zuständigen Behörden der Nachrichtenagentur Keystone SDA mit. Porsche streicht bis 2035 weitere 5000 Stellen in der Region Stuttgart. Dies teilen das Unternehmen und der Gesamtbetriebsrat mit. Der Stellenabbau soll den Angaben nach sozialverträglich unter anderem durch Altersteilzeit und natürliche Fluktuation erfolgen.
0: Stop and go weiters auf der A1-Bahn Richtung Zürich zwischen Wang an der Aare und Herkingen heisst, sind wir wieder auf Bremsstau auf mehreren Abschnitten. Auch länger dauert es auf der A1 Zürich Richtung Bern zwischen Herkingen und Dönsig und dort stockender Verkehr und der Stolz vor dem Gotthardtunnel Richtung Süden. 8 Kilometer bedeutet sicher eine Wartezeit von 1 Stunde und 20 Minuten. Viel Geduld und eine gute, sichere Fahrt.
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0: Ja, viel ändern tut sich heute am Wetter nicht mehr. Bleibt der Mix aus Wolken und Sonne mit Temperatur um die 26 Grad. Auf morgen kommt dann die nächste grosse Hitzewelle auf uns zu. Die Temperaturen bis und mit Ende Woche sicher gehen über 30 Grad, sogar über 35 Grad sind am Mittwoch oder Donnerstag möglich eine Abkühlung, weder was die Temperaturen noch der Regen angeht. Also weiterhin nicht in Sicht.
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0: unterwegs. Richtig erst für Abend von dieser neuen Woche. Sind wir zusammen hier auf dem 32. Und wie wäre es zum Start in euren Feierabend mit 200 Franken einfach so von uns auf die Hand? Also etwas Kleines müsstet ihr schon machen. Einfach ein Wort herausfinden. Und zwar das, was im Radio 32 Lückenfüller von der Stefanie Heinzmann eben fehlt.
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0: ja, täglich vom Montag bis Freitag am 10 ab 5 Uhr spielen wir unser Feierabend-Quiz. Heute im Jackpot eben 200 Franken. Also mitspielen in einer guten halben Stunde. Bis dorthin wartet weiter gute Musik auf euch. Als nächstes von Nick Kershaw und jetzt zuerst von

0: gemütlichem Sound gehen wir durch den Dynamio langsam aber sicher richtig. Erst Feierabend vor Woche hier auf Radio 32. 10 Minuten und dann haben wir 5 die letzten To-Do's noch schnell erledigt und dann geht es dann hoffentlich schon gleich für euch heizu. Oder vielleicht ja noch mit einem Zwischenstopp parat im Body oder im Fitness. Auf alle Fälle weiterhin ganz entspannt mit passendem Sound geliefert von uns Radio 32 und Miss Props mit Waves. So tönt der Sommer von eurem Lieblingsradio.
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Immer schön im Takt sind wir und bleiben wir natürlich hier auf dem 32. Schalten aber noch gerade ein paar Gänge auf. Mit Bon Jovi und Runaway aus dem 84. Richtige, rockige Nummer mit dabei in der nächsten Halbstunde hier auf Radio 32. Oben drauf geht so Sound aus den 90ern. Genau gesagt, aus dem 91 von Simply Red mit Something Got Me Started. Und für die perfekte Abwechslung haben wir auch noch aktuelleren Sound. Und zwar von

0: erst für aber von neue Woche. Schön, seid ihr mit dabei an dem Menti, 27. Juli, hier auf dem 32.
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0: Hey, kurz um 5 Uhr und das ist das News-Update zur vollen Stunde.
2: Ich bin Royal Köppel. Guten Abend.
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2: Die Zahl der verunfallten Jugendlichen auf E-Trottinetten nimmt deutlich zu. In den letzten 7 Jahren sind 30 Mal mehr Jugendliche verunfallt, wie das Bundesamt für Straßen mitteilt. Die Beratungsstelle für Unfallverhütung BFU spricht sich deshalb für eine Helmpflicht auf motorisierten Gefährten aus, sagt Judith Hebekäuser von der BFU.
3: Das Schutzpotenzial ist echt sehr, sehr hoch. Wir wissen, dass ein Helm die Hälfte der Kopfverletzungen komplett vermeiden kann und sogar 70% der schweren Kopfverletzungen. Und zurzeit ist es die Helmtragquote bei den E-Trottis ziemlich niedrig, vor allem bei Jugendlichen, da ist es unter 5%.
2: Aus Sicht der Beratungsstelle müssen zudem bestehende Regeln konsequenter kontrolliert und Verstöße sanktioniert werden. Die Schweizerische Nationalbank SNB dürfte im zweiten Quartal einen hohen Gewinn eingefahren haben. Das sagen Ökonomen der UBS. Vor allem die positive Entwicklung an den Aktienmärkten habe dazu beigetragen. Konkret wird erwartet, dass die SNB in der Zeit von April bis Juni einen Gewinn von bis zu 24 Milliarden Franken erzielt hat. Der Zentralrat der Muslime in Deutschland verurteilt nach eigenen Angaben den Anschlag am Rande einer Berliner Kundgebung für Queere. Sollte der Anschlag tatsächlich islamistisch motiviert gewesen sein, wäre dies ein weiterer Fall, in dem eine extremistische Ideologie religiöse Bezüge missbrauche, um Hass und Gewalt zu rechtfertigen sowie Menschen gegeneinander aufzubringen. Der Schutz des menschlichen Lebens gehöre zu den grundlegenden Prinzipien des Islams, so der Zentralrat. Gewalt gegen Unschuldige findet dort keine Rechtfertigung.
0: Gehen wir zuerst auf die A1 Bern Richtung Zürich. Zwischen Wangen oder Aare und Herkingen stocken es nach wie vor auf mehreren Abschnitten. Auch mehr Zeit einrechnen heisst es auf der Gegenseite. A1 fährt Richtung Bern zwischen Herkingen und Önsingen Stop and Go. Und viel mehr Zeit braucht ihr, wenn ihr Richtung Süden unterwegs seid, vor dem Gotthardtunnel nach wie vor am Stauen. 8 Kilometer bedeutet sicher eine Wartezeit von 1 Stunde und 20 Minuten. Gute Fahrt und ein Gruß aus ins Auto.
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0: Ja, ganz wichtig, heute nochmal so richtig durchlüften am Abend spät, weil ab morgen wird es dann nur noch heißer und heißer. Die nächste Hitzewelle ist auf dem Vormarsch. Die Temperaturen bis und mit Ende Woche gehen über 30 Grad durch den Tag, Mittwoch und Donnerstag sind sogar über 35 Grad möglich. Der Hitzesommer geht also definitiv weiter.
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0: Ja, auch wenn ihr auch erst gerade den Lohn bekommen habt und sicher noch gut bei Kasse seid, gegen 200 Franken mehr, sagt sicher niemand nein, oder? Darum spielt doch mit dem Radio 32 Lückenfüller, findet heraus, welches Wort da überbeipselt ist und gewinnt eben 200 Franken.
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0: Jetzt anrufen auf 0848 332 332 und dann hören wir uns gerade am anderen Ende von der Leitung durch Tommy Sitter sagen schon mal Hallo.
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0: Guten Start in der Medienabend. Das ist Radio 32, 11 Minuten nach der 5, wo es jetzt 200 Franken abzustauben gibt.
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0: Ja, die Chance darauf hat heute die Kathi Zuber von Hoberstorf. Schönen guten Abend, Kathi.
2: Hallo.
0: Hey, du hast da Sachen gemacht, hast mir vorhin erzählt, der Unfall kommt darum ja fast ein bisschen verdonnert, um einfach nichts zu machen und darum jetzt mitgespielt. Was ist los?
2: Ja, genau. Darum habe ich Zeit für Radio 32.
0: Ja, du hast was? Schienbein oder Oberschenkel, irgend so etwas? Sag doch schnell, was hast du da angestellt?
2: Schienbeinbruch.
0: Eieiei, beim Betteln, he? Darum, beim Ausstieg.
2: Ja, genau.
0: Ausgerutscht. Hey, hey, hey. Auf jeden Fall gute Besserung gewünscht von unserer Seite. Und ihr habt es gehört, seid vorsichtig, wenn ihr da aus der Aare geht. Nicht, dass ihr eben ausrutscht, so wie die Kette. Hey, hoffen wir, es geht besser. Mit dem Lückenfüller spielt ihr ihn nochmal kurz ein. Das aktuelle Quiz von Steffi Heinzmann. Erst gerade am Wochenende noch am Eichholz-Festival auftreten. Jetzt wieder bei uns zu hören. Was denkst du, welches Wort fehlt echt hier?
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0: Kathi, was suchen wir?
2: Vom Europa-Park-Rust.
0: Europa-Park-Rust? Aha. Ah, klingt interessant. Tun wir doch gerade mal einloggen. Ist es der Europa-Park-Rust, der dir 200 Franken bringt?
3: Ich bin halt grundsätzlich mega Fan von
0: Kathi, leider nicht. Ist nicht der Europa-Park-Rust. Aber ja, weiter probieren. Leute ist eigentlich wieder an. Schon aktuell noch mehr als genug Zeit. Und dann vor allem aber ganz gute Besserung. Hoffe, kommst du da schnell wieder auf die Beine.
2: Merci. Schönen Tag noch.
0: Tschüss. Ciao. Heisst für euch da außen natürlich weitere neue Chance. Morgen, 10 ab 5, legen wir nochmal 50 Stutz oben drauf. Spielen dann somit schon 250 Franken.
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0: Nochmal für uns grüßt ihr Sommer mit dem schönen heißen Wetter aktuell, sondern auch hier bei uns auf dem 32. Tönt nach Sommer, guter Laune und jetzt auch ein bisschen Entspannung. Lehnt euch in Gedanken zurück, in Liegestuhl mit Laid Back und Sunshine Reggae in den Startloch für euch parat. Kommt gut durch den Montagabend, falls ihr noch auf dem Bügel steckt, hoffen geht nicht mehr allzu lang und wir begleiten euch auf AUV, wo immer das ihr gerade eben steckt, mit den besten 80er, 90er Hits und passend zum Sommerwetter oder grössten Sommerhits. Wir haben jetzt Sunshine Reggae. Viel Spass!
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0: Musik von der Plüsch mit Herbstgut hier auf dem 32. Und wir haben auch in der nächsten Halbstunde Schweizer Sound für euch parat. Party Sound vom DJ Bobo mit There is a Party. Neben den grössten 90er haben wir aber auch die grössten 80er für euch parat. Beispielsweise den hier von Tina Turner. Und für die perfekte Abwechslung, für einen perfekten Mix, gibt es natürlich auch immer wieder top aktuellen Sound. Und den gibt es in der nächsten Halbstunde auch vom Ray Dalton mit Blood Running. Das alles gerade nach dem News-Update im Halbi.
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0: Es ist 17:30 Uhr, was da alles heute Schlagzeilen macht, gehört ihr in den News.
6: Ich bin Royal Köppel, guten Abend.
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6: Die Zahl der verunfallten Jugendlichen auf E-Trottinetten nimmt deutlich zu. In den letzten 7 Jahren sind 30 Mal mehr Jugendliche verunfallt, wie das Bundesamt für Straßen mitteilt. Die Beratungsstelle für Unfallverhütung BFU spricht sich deshalb für eine Helmpflicht auf motorisierten Gefährten aus, sagt Judith Hebekäuser von der BFU.
7: Das Schutzpotenzial ist echt sehr, sehr hoch. Wir wissen, dass ein Helm die Hälfte der Kopfverletzungen komplett vermeiden kann und sogar 70% der schweren Kopfverletzungen. Und zurzeit ist es die Helmtragquote bei den E-Trottis ziemlich niedrig, vor allem bei Jugendlichen, da ist es unter 5%.
6: Aus Sicht der Beratungsstelle müssen zudem bestehende Regeln konsequenter kontrolliert und Verstöße sanktioniert werden. Die Schweizerische Nationalbank SNB dürfte im zweiten Quartal einen hohen Gewinn eingefahren haben. Das sagen Ökonomen der UBS. Vor allem die positive Entwicklung an den Aktienmärkten habe dazu beigetragen. Konkret wird erwartet, dass die SNB in der Zeit von April bis Juni einen Gewinn von bis zu 24 Milliarden Franken erzielt hat. Der Zentralrat der Muslime in Deutschland verurteilt nach eigenen Angaben den Anschlag am Rande einer Berliner Kundgebung für Queere. Sollte der Anschlag tatsächlich islamistisch motiviert gewesen sein, wäre dies ein weiterer Fall, in dem eine extremistische Ideologie religiöse Bezüge missbrauche, um Hass und Gewalt zu rechtfertigen sowie Menschen gegeneinander aufzubringen. Der Schutz des menschlichen Lebens gehöre zu den grundlegenden Prinzipien des Islams, so der Zentralrat. Gewalt gegen Unschuldige findet dort keine Rechtfertigung.
0: 2:30 Uhr, kurzes Update von der Strasse. Gibt nur eine Meldung von der A1 Zürich Richtung Bern zwischen Herking und Önzigen. Stocken jetzt weiterhin wegen einem Unfall. Sonst aber läuft es auf der Strasse im Mittelland. Gleich noch schnell auch noch die Meldung von der A2 Luzern Richtung Gotthard vor dem Gotthard, du noch Richtung Süden, 6 km Stau, bedeutet eine Wartezeit von etwa einer Stunde. Viel Geduld und eine gute, sichere Fahrt, wie es rollt.
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0: Ja, wer da insgeheim noch darauf hofft, dass heute eine Abkühlung kommt, muss ich enttäuschen. Trotz der Wolken über Mittelland bleibt es trocken. Und die Trockenheit die wird die nächsten Tage noch viel extremer, weil die nächste grosse Hitzewelle kommt darum ab morgen auf uns zu. Die Temperaturen bis und mit Ende Woche gehen über 30 Grad, sogar über 35 Grad sind am Mittwoch und Donnerstag möglich. Eine Abkühlung, weder was die Temperaturen noch der Regen angeht, also weiterhin nicht in Sicht.
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0: Montagabend, Feierabend hier auf Radio 32. Schön, seid ihr mit dabei und vielleicht steht ihr ja gerade in der Küche oder am Grill und seid die Nacht am Vorbereiten. Da gibt es sozusagen von uns schon mal einen kleinen Vorgeschmack.
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Kurz um 10 vor 6 und vielleicht tönt es bei euch ja gerade so oder hat jemand im Verlauf des heutigen Tages mal so tönt. Ja, kurz endlich schnell eingenickt, strenges Wochenende hinter euch, eventuell ja wegen einem Holzfestival. Da seid ihr auch nicht alleine, Hochsaison ja für alle Festivalfreunde aktuell. In gut zwei Wochen stehen wir ja dann mit dem Open Air Solothurn und dem Heiteren schon wieder weitere Festivals bei uns in der Region an. Und sozusagen zum Festivalabschluss im September wartet ja auch noch das Argovia-Fest von unseren Kolleginnen und Kollegen vom Radio Argovia. Mit dabei der unter anderem dort der Ray Dalton gibt es vorab und gerade als nächstes bei uns in der Playlist. 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Und wie angekündigt jetzt also schon bei uns zu hören, hier Ray Dalton mit Blood Running.

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0: grosse Nummer aus den 10 Jahren von der Coldplay mit Paradise hier gehört. Auf Radio 32 an diesem Montagabend. Schön, seid ihr mit dabei. Und apropos gross. Auch einer von den grössten Hits aller Zeiten wartet in der nächsten halben Stunde auf uns. Thriller vom King of Pop Michael Jackson. Mit dabei, genau so wie die Zürich West und ihrem Hit aus den 90ern, schenke dir mein Herz. Und für die perfekte Abwechslung haben wir euch da noch aktuelleren Sound, den hier von der Pink.
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0: Der Montagabend am 6 Uhr, was es da alles zu wissen gibt, gehört ihr jetzt im News-Update.
4: Ich bin Royal Köppel. Guten Abend.
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4: Durch die großen Waldbrände in Teilen Frankreichs und Spaniens sind erhebliche volkswirtschaftliche Schäden zu erwarten. Dies teilt der Schweizer Rückversicherer Swiss Re mit. Für viele Betroffene fehlten demnach entsprechende Versicherungen. Das genaue Ausmaß lasse sich noch nicht abschätzen. Es gebe aber verschiedene Anzeichen dafür, dass es sich um einen der schwersten Waldbrände handelt, die Frankreich je erlebt hat. Zudem sei es schon das zweite Jahr mit vielen Waldbränden in Europa in Folge. Ein Messerstecher hat heute Mittag in Paris drei Frauen angegriffen und verletzt. Ein Polizeibeamter, der nicht im Dienst war, habe den Angreifer überwältigt, sagt Frankreichs Innenminister. Zwei Frauen im Alter zwischen 19 und 36 Jahren wurden schwer verletzt. Die Hintergründe des Angriffs im Nordwesten der Stadt sind noch unklar. Die europäischen Gaspreise sind im Zuge der wochenlangen Eskalation im Iran-Krieg auf ein neues Mehrjahreshoch geklettert. Sie sind damit höher als in der Spitze nach Ausbruch des Konflikts Ende Februar, teilt der Energiekonzern Alpiq mit. Die Strompreise sind ebenfalls gestiegen. Sogar wenn politisch eine Lösung gefunden werden sollte, dürfte sich der weltweite Handel mit Öl und Gas erst 2027 normalisieren. Porsche streicht bis 2035 weitere 5000 Stellen in der Region Stuttgart. Dies teilen das Unternehmen und der Gesamtbetriebsrat mit. Der Stellenabbau soll den Angaben nach sozialverträglich unter anderem durch Altersteilzeit und natürliche Fluktuation erfolgen.
0: 2 ab 6 und da sieht es gut aus auf der Strasse im Mittelland. Freie Fahrt für all die, die aber richtig Süd unterwegs sind vor dem Gotthard. Du noch da stolz weiterhin. 6 Kilometer sind aktuell, bedeutet sicher eine Wartezeit von einer Stunde. Heid, also Geduld dort und sonst allgemein eine gute, sichere Fahrt.
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0: Die Temperaturen heute mit um die 26 Grad. Fast noch angenehm mild, weil auf morgen rollt die nächste grosse Hitzewelle von diesem Sommer auf uns zu. Das Thermometer übersteigt da die nächsten Tage immer 30 Grad. Morgen Höchstwerte sind am Mittwoch und Donnerstag mit um die 35 Grad zu erwarten. Schwitzen also definitiv dran sein.
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0: Ja, und schön sind wir hier zusammen unterwegs. Mein Name ist Tommy Seter. Guten Abend.
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0: Einfach nur grossartig. Der Kultsong von der Zürich West ist «Schenke dir mein Herz». Hier gehört auf eurem Lieblingsradio, Radio 32. Am Mädchenabend, kurz nach der 6. Hoffen, hat euer Feierabend mittlerweile eingeläutet. Oder habt ja sogar frei, gar Ferien. Dann geniesst es umso mehr. Geht natürlich noch ringer mit dem passenden Sound oben drauf. Und den gibt es jetzt von uns, beziehungsweise der Simple Minds geliefert.
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Viel Gefühl und der Ballade «What about us?» von der Pink gehen wir ab an die Sommerhitsparty, hätte ich gesagt. Weil der hier darf sich nicht fehlen an keiner Sommerparty. Da ist Bambo Leo von der Gypsy Kings.

0: grössten Hits hier bei uns auf Radio 32 zu hören. So auch in der nächsten Halbstunde der hier. Oder so ein richtig guter Laune-Song. The Bloodhound Gang mit The Bad Touch aus dem 99. Und dann legen wir noch 10 Jahre oben drauf. Gibt der Sound von der Melanie Fiona mit Monday Morning. Das alles gerade nach dem News-Update.
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2: Mahnwacht, das Untersiegental demonstriert man nach einem Missbrauchsfall für mehr Opferschutz. Und Sprinthoffnung, der Kalifornier Hayden Brocci will dank seinem Solothurner Vater für die Schweiz durchstarten.
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0: Halb sieben und das sind Kurznews.
5: Ich bin Royal Köppel. Guten Abend.
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5: Durch die großen Waldbrände in Teilen Frankreichs und Spaniens sind erhebliche volkswirtschaftliche Schäden zu erwarten. Dies teilt der Schweizer Rückversicherer Swiss Re mit. Für viele Betroffene fehlten demnach entsprechende Versicherungen. Das genaue Ausmaß lasse sich noch nicht abschätzen. Es gebe aber verschiedene Anzeichen dafür, dass es sich um einen der schwersten Waldbrände handelt, die Frankreich je erlebt hat. Zudem sei es schon das zweite Jahr mit vielen Waldbränden in Europa in Folge. Ein Messerstecher hat heute Mittag in Paris drei Frauen angegriffen und verletzt. Ein Polizeibeamter, der nicht im Dienst war, habe den Angreifer überwältigt, sagt Frankreichs Innenminister. Zwei Frauen im Alter zwischen 19 und 36 Jahren wurden schwer verletzt. Die Hintergründe des Angriffs im Nordwesten der Stadt sind noch unklar. Die europäischen Gaspreise sind im Zuge der wochenlangen Eskalation im Iran-Krieg auf ein neues Mehrjahreshoch geklettert. Sie sind damit höher als in der Spitze nach Ausbruch des Konflikts Ende Februar, teilt der Energiekonzern Alpiq mit. Die Strompreise sind ebenfalls gestiegen. Sogar wenn politisch eine Lösung gefunden werden sollte, dürfte sich der weltweite Handel mit Öl und Gas erst 2027 normalisieren. Porsche streicht bis 2035 weitere 5.000 Stellen in der Region Stuttgart. Dies teilen das Unternehmen und der Gesamtbetriebsrat mit. Der Stellenabbau soll den Angaben nach sozialverträglich unter anderem durch Altersteilzeit und natürliche Fluktuation erfolgen.
0: Freifahrt auf der Straße im Mittelland hat er um 3:30 Uhr. Vor allem aber eine gute und sichere Fahrt an uns Ziel.
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0: Ja, ganz wichtig, heute nochmal so richtig durchlüften, dem Abend spät, weil ab morgen wird es nur noch heißer und heißer. Die nächste Hitzewelle ist da auf dem Vormarsch. Temperaturen bis und mit Ende Woche gehen über 30 Grad. Mittwoch und Donnerstag sind sogar über 35 Grad möglich. Der Hitzesommer geht also in die nächste Runde.
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1: Es ist 7 Uhr. Ich bin Rahel Köppel. Guten Abend.
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1: Durch die großen Waldbrände in Teilen Frankreichs und Spaniens sind erhebliche volkswirtschaftliche Schäden zu erwarten. Dies teilt der Schweizer Rückversicherer Swiss Re mit. Für viele Betroffene fehlten demnach entsprechende Versicherungen. Das genaue Ausmaß lasse sich noch nicht abschätzen. Es gebe aber verschiedene Anzeichen dafür, dass es sich um einen der schwersten Waldbrände handelt, die Frankreich je erlebt hat. Zudem sei es schon das zweite Jahr mit vielen Waldbränden in Europa in Folge. Ein Messerstecher hat heute Mittag in Paris drei Frauen angegriffen und verletzt. Ein Polizeibeamter, der nicht im Dienst war, habe den Angreifer überwältigt, sagt Frankreichs Innenminister. Zwei Frauen im Alter zwischen 19 und 36 Jahren wurden schwer verletzt. Die Hintergründe des Angriffs im Nordwesten der Stadt sind noch unklar. Die europäischen Gaspreise sind im Zuge der wochenlangen Eskalation im Iran-Krieg auf ein neues Mehrjahreshoch geklettert. Sie sind damit höher als in der Spitze nach Ausbruch des Konflikts Ende Februar, teilt der Energiekonzern Alpiq mit. Die Strompreise sind ebenfalls gestiegen. Sogar wenn politisch eine Lösung gefunden werden sollte, dürfte sich der weltweite Handel mit Öl und Gas erst 2027 normalisieren. Porsche streicht bis 2035 weitere 5000 Stellen in der Region Stuttgart. Dies teilen das Unternehmen und der Gesamtbetriebsrat mit. Der Stellenabbau soll den Angaben nach sozialverträglich unter anderem durch Altersteilzeit und natürliche Fluktuation erfolgen. Es staut auf der A1 Richtung St. Gallen zwischen Dietikon und Zürich-Affoltern und auf der A1 Richtung Zürich zwischen Walliselen und Zürich-Ost und dann auf dem Westring Zürich Richtung Basel zwischen Urdorf Nord und dem Limmataler Kreuz. Dann noch ein Blick Richtung Gotthard, dort staut es auf der A2 zwischen Quinto und der Dosierstelle Airolo und zwischen Amstag und Göschene, dort verlieren bis zu einer halben Stunde. Und dann auf der A2 Richtung Luzern zwischen Altdorf und dem Selisberg-Tunnel. Dort hat es einen Unfall gegeben und der rechte die Fahrstreife ist gesperrt.
2: In der Nacht sinken Temperaturen auf knapp unter 15 Grad, bevor dann die nächste grosse Hitzewelle auf uns zukommt. Bis und mit Ende Woche steigt das Thermometer täglich auf über 30 Grad an. Mittwoch, Donnerstag sogar über 35 Grad möglich. Nicht also von Abkühlung, auch nicht in Form von Regen die nächsten Tage. Das Gegenteil, Trockenheit nimmt noch mehr zu. Mein Name ist Tommy Sitter, bleibt gut unterwegs.
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1: Es ist 8 Uhr. Ich bin Royal Köppel. Guten Abend.
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1: Die Schweiz schickt 3 Armeehelikopter zur Waldbrandbekämpfung auf die französische Insel Korsika. Zusätzlich reisen 20 Spezialisten zur Brandbekämpfung mit. Das teilt das Verteidigungsdepartement mit. Die ersten Löscheinsätze sollen ab Mittwoch geflogen werden. Die Einsatzdauer sei auf 7 Tage festgelegt worden. Die SBB hält an Fanzügen für Fußballspiele fest. Sie reagiert damit auf die Zugblockade durch GC-Fans vom vergangenen Wochenende. 85 Züge waren deswegen von Verspätungen betroffen. Die SBB verurteilt den Vorfall scharf und hat Strafanzeige eingereicht. Die Behauptung, dass die SBB Fanzüge systematisch abbaue, sei falsch, teilt die SBB weiter mit. Neu gilt aber für Fanreisen unter anderem ein Verhaltenskodex mit Sanktionen bei Verstößen. Schweizer Prides fordern nach dem Anschlag in Berlin mehr Schutz. Das teilen die LGBTIQ-Dachverbände und die Schweizer Pride-Organisationskomitees mit. Die Ereignisse in Berlin würden Fragen zur Sicherheit der Prides in der Schweiz und zum Sicherheitsgefühl der queeren Community aufwerfen. Die Dachverbände sehen trotz bestehender Unterstützung durch den Bund weiteren Handlungsbedarf. Beim Anschlag am Rande des Christopher Street Days in Berlin wurde eine Frau getötet und 29 Menschen verletzt. Es staut auf der A2 Richtung Chiasso zwischen Chiasso Centro und dem Grenzübergang Chiasso Borogeda und zwischen Bellinzona Süd und dem Tunnel Colina d'Oro und dann noch Richtung Gotthard zwischen Quinto und der Dossierstelle Airolo. Dort verlieren wir bis zu 20 Minuten.
2: In der Nacht sinken die Temperaturen auf knapp unter 15 Grad, bevor dann die nächste grosse Hitzewelle auf uns zukommt. Bis und mit Ende Woche steigt das Thermometer täglich auf über 30 Grad an. Mittwoch, Donnerstag sind gar über 35 Grad möglich. Nichts also von Abkühlung, ohne die Form von Regen die nächsten Tage. Das Gegenteil, Trockenheit nimmt noch mehr zu. Mein Name ist Tommy Sitter, bleibt gut unterwegs.
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1: Es ist 9 Uhr.
2: Diese Themen haben heute Schlagzeilen gemacht. Guten Abend.
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2: Die Zahl der verunfallten Jugendlichen auf E-Trottinetten nimmt deutlich zu. In den letzten 7 Jahren sind 30 Mal mehr Jugendliche verunfallt, wie das Bundesamt für Straßen mitteilt. Jugendliche seien besonders gefährdet, weil ihnen im Straßenverkehr oft noch die Erfahrung fehle, sagt Judith Hebekäuser von der Beratungsstelle für Unfallverhütung BFU.
3: Sie nehmen vielleicht Gefahren nicht ganz so wahr wie Erwachsene, unterschätzen die Risiken oder sie sind vielleicht nicht 100% aufmerksam unterwegs, weil sie eben diese Risiken unterschätzen. Und für diese Lernphase ist es dann auch typisch, dass die häufigste Unfallursache oft die Missachtung von Vortritt ist zum Beispiel oder die Ablenkung.
2: Aus Sicht der BFU braucht es deshalb neben Prävention vor allem konsequente Kontrollen und Sanktionen bei Regelverstößen. Die Schweizerische Nationalbank SNB dürfte im zweiten Quartal einen hohen Gewinn eingefahren haben. Das sagen Ökonomen der UBS. Vor allem die positive Entwicklung an den Aktienmärkten habe dazu beigetragen. Konkret wird erwartet, dass die SNB in der Zeit von April bis Juni einen Gewinn von bis zu 24 Milliarden Franken erzielt hat. Nach dem Verlust von 0,5 Milliarden im ersten Quartal dürfte somit ein Halbjahresgewinn von bis zu 23 Milliarden resultieren, wie es in einer Vorschau auf die am Freitag anstehenden SNB-Zahlen heißt. Das Bundesstrafgericht hat die Genfer Privatbank Lombard Odier im Fall Karimova verurteilt. Die Privatbank muss nun eine Buße von 3 Millionen Franken bezahlen. Das Gericht hat zudem die Einziehung von 400 Millionen Franken angeordnet. Ein Verfahren gegen die usbekische Präsidententochter Gulnara Karimova hat das Bundesstrafgericht eingestellt. Dies, weil Karimova Usbekistan nicht verlassen darf. Sie sitzt dort bis 2028 im Gefängnis. Ihr wurde unter anderem Geldwäsche vorgeworfen.
4: Der Unmut über den Massentourismus auf Mallorca hat einen Höhepunkt erreicht. Nach Polizeiangaben gingen in Palma rund 25.000 Menschen auf die Straße. Die Organisatoren sprechen sogar von 70.000 Teilnehmenden. Sie fordern unter anderem weniger Touristen und mehr bezahlbaren Wohnraum. Die Kundgebung verlief weitgehend friedlich. Am Schluss kam es aber laut Mitteilung zu einzelnen Auseinandersetzungen mit der Polizei.
2: Ein Messerstecher hat heute Mittag in Paris drei Frauen angegriffen und verletzt. Ein Polizeibeamter, der nicht im Dienst war, habe den Angreifer überwältigt, sagt Frankreichs Innenminister. Zwei Frauen im Alter zwischen 19 und 36 Jahren wurden schwer verletzt. Die Hintergründe des Angriffs im Nordwesten der Stadt sind noch unklar.
5: Alle aktuellen und wichtigen Meldungen von der Strasse im Mittelland findet ihr immer auf Abruf unserer Radio 32 App. Ich wünsche euch auf alle Fälle eine gute und sichere Fahrt. In der Nacht sinken die Temperaturen auf knapp unter 15 Grad, bevor dann die nächste grosse Hitzewelle auf uns zukommt. Bis und mit Ende Woche steigt das Thermometer täglich auf über 30 Grad an. Mittwoch, Donnerstag sind gar über 35 Grad möglich. Nichts also von Abkühlung, ohne die Form von Regen die nächsten Tage. Das Gegenteil, Trockenheit nimmt noch mehr zu. Mein Name ist Tommy Sitter, bleibt gut unterwegs.
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1: Es ist 10 Uhr.
2: Diese Themen haben heute Schlagzeilen gemacht. Guten Abend.
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2: Die Zahl der verunfallten Jugendlichen auf E-Trottinetten nimmt deutlich zu. In den letzten 7 Jahren sind 30 Mal mehr Jugendliche verunfallt, wie das Bundesamt für Straßen mitteilt. Die Beratungsstelle für Unfallverhütung BFU spricht sich deshalb für eine Helmpflicht auf motorisierten Gefährten aus, sagt Judith Hebekäuser von der BFU.
3: Das Schutzpotenzial ist echt sehr, sehr hoch. Wir wissen, dass ein Helm die Hälfte der Kopfverletzungen komplett vermeiden kann und sogar 70% der schweren Kopfverletzungen. Und zurzeit ist es die Helmtragquote bei den E-Trottis ziemlich niedrig, vor allem bei Jugendlichen, da ist es unter 5%.
2: Aus Sicht der Beratungsstelle müssen zudem bestehende Regeln konsequenter kontrolliert und Verstöße sanktioniert werden.
4: Die SBB hält an Fanzügen für Fußballspiele fest. Sie reagiert damit auf die Zugplakate durch GC-Fans vom vergangenen Wochenende. 85 Züge waren deswegen von Verspätungen betroffen. Die SBB verurteilt den Vorfall scharf und hat Strafanzeige eingereicht. Nun teilt die Bahn mit, dass die Behauptung, dass die SBB-Fanzüge systematisch abbaue, falsch sei. Neu gilt aber für Fanreisen unter anderem ein Verhaltenskodex mit Sanktionen bei Verstößen.
2: Durch die großen Waldbrände in Teilen Frankreichs und Spaniens sind erhebliche volkswirtschaftliche Schäden zu erwarten. Dies teilt der Schweizer Rückversicherer Swiss Re mit. Für viele Betroffene fehlten demnach entsprechende Versicherungen. Das genaue Ausmaß lasse sich noch nicht abschätzen. Es gebe aber verschiedene Anzeichen dafür, dass es sich um einen der schwersten Waldbrände handelt, die Frankreich je erlebt hat. Zudem sei es schon das zweite Jahr mit vielen Waldbränden in Europa in Folge. Der Pegel des Bodensees ist erneut auf einen historischen Tiefstand gesunken. Im Untersee liegt der Wasserstand 1,5 Meter unter dem langjährigen Durchschnitt für diese Jahreszeit. Grund sind die anhaltende Trockenheit und der fehlende Schmelzwassernachschub aus den Alpen. Das teilen die zuständigen Behörden der Nachrichtenagentur Keystone STA mit. Fachleute rechnen damit, dass solche Tiefstände wegen des Klimawandels künftig häufiger auftreten. Schweizer Prides fordern nach dem Anschlag in Berlin mehr Schutz. Das teilen die LGBTIQ-Dachverbände und die Schweizer Pride-Organisationskomitees mit. Die Ereignisse in Berlin würden Fragen zur Sicherheit der Prides in der Schweiz und zum Sicherheitsgefühl der queeren Community aufwerfen. Die Dachverbände sehen trotz bestehender Unterstützung durch den Bund weiteren Handlungsbedarf. Beim Anschlag am Rande des Christopher Street Days in Berlin wurde eine Frau getötet und 29 Menschen verletzt.
5: Alle aktuellen und wichtigen Meldungen von der Strasse im Mittelland findet ihr immer auf Abruf unserer Radio 32 App. Wünsche euch auf alle Fälle eine gute und sichere Fahrt. In der Nacht sinken die Temperaturen auf knapp unter 15 Grad, bevor dann die nächste grosse Hitzewelle auf uns zukommt. Bis und mit Ende Woche steigt das Thermometer täglich auf über 30 Grad an. Mittwoch, Donnerstag sind gar über 35 Grad möglich. Nichts also von Abkühlung, auch nicht in Form von Regen die nächsten Tage. Das Gegenteil, Trockenheit nimmt noch mehr zu. Mein Name ist Tommy Sitter, bleibt gut unterwegs.
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1: Es ist 11 Uhr.
2: Diese Themen haben heute Schlagzeilen gemacht. Guten Abend.
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2: Die Zahl der verunfallten Jugendlichen auf E-Trottinetten nimmt deutlich zu. In den letzten 7 Jahren sind 30 Mal mehr Jugendliche verunfallt, wie das Bundesamt für Straßen mitteilt. Jugendliche seien besonders gefährdet, weil ihnen im Straßenverkehr oft noch die Erfahrung fehle, sagt Judith Hebekäuser von der Beratungsstelle für Unfallverhütung BFU.
3: Sie nehmen vielleicht Gefahren nicht ganz so wahr wie Erwachsene, unterschätzen die Risiken oder sie sind vielleicht nicht 100% aufmerksam unterwegs, weil sie eben diese Risiken unterschätzen. Und für diese Lernphase ist es dann auch typisch, dass die häufigste Unfallursache oft die Missachtung von Vortritt ist zum Beispiel oder die Ablenkung.
2: Aus Sicht der BFU braucht es deshalb neben Prävention vor allem konsequente Kontrollen und Sanktionen bei Regelverstößen. Die Schweizerische Nationalbank SNB dürfte im zweiten Quartal einen hohen Gewinn eingefahren haben. Das sagen Ökonomen der UBS. Vor allem die positive Entwicklung an den Aktienmärkten habe dazu beigetragen. Konkret wird erwartet, dass die SNB in der Zeit von April bis Juni einen Gewinn von bis zu 24 Milliarden Franken erzielt hat. Nach dem Verlust von 0,5 Milliarden im ersten Quartal dürfte somit ein Halbjahresgewinn von bis zu 23 Milliarden resultieren, wie es in einer Vorschau auf die am Freitag anstehenden SNB-Zahlen heißt. Das Bundesstrafgericht hat die Genfer Privatbank Lombard Odier im Fall Karimova verurteilt. Die Privatbank muss nun eine Buße von 3 Millionen Franken bezahlen. Das Gericht hat zudem die Einziehung von 400 Millionen Franken angeordnet. Ein Verfahren gegen die usbekische Präsidententochter Gulnara Karimova hat das Bundesstrafgericht eingestellt. Dies, weil Karimova Usbekistan nicht verlassen darf. Sie sitzt dort bis 2028 im Gefängnis. Ihr wurde unter anderem Geldwäscherei vorgeworfen.
4: Der Unmut über den Massentourismus auf Mallorca hat einen Höhepunkt erreicht. Nach Polizeiangaben gingen in Palma rund 25.000 Menschen auf die Straße. Die Organisatoren sprechen sogar von 70.000 Teilnehmenden. Sie fordern unter anderem weniger Touristen und mehr bezahlbaren Wohnraum. Die Kundgebung verlief weitgehend friedlich. Am Schluss kam es aber laut Mitteilung zu einzelnen Auseinandersetzungen mit der Polizei.
2: Ein Messerstecher hat heute Mittag in Paris drei Frauen angegriffen und verletzt. Ein Polizeibeamter, der nicht im Dienst war, habe den Angreifer überwältigt, sagt Frankreichs Innenminister. Zwei Frauen im Alter zwischen 19 und 36 Jahren wurden schwer verletzt. Die Hintergründe des Angriffs im Nordwesten der Stadt sind noch unklar.
5: Alle aktuellen und wichtigen Meldungen von der Strasse im Mittelland findet ihr immer auf Abruf unserer Radio 32 App. Ich wünsche euch auf alle Fälle eine gute und sichere Fahrt. In der Nacht sinken die Temperaturen auf knapp unter 15 Grad, bevor dann die nächste grosse Hitzewelle auf uns zukommt. Bis und mit Ende Woche steigt das Thermometer täglich auf über 30 Grad an. Mittwoch, Donnerstag sind gar über 35 Grad möglich. Nichts also von Abkühlung und nicht in Form von Regen die nächsten Tage. Das Gegenteil, Trockenheit nimmt noch mehr zu. Mein Name ist Tommy Sitter. Bleibt gut unterwegs.
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1: Es ist 12 Uhr.
2: Diese Themen haben heute Schlagzeilen gemacht. Guten Abend.
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2: Die Zahl der verunfallten Jugendlichen auf E-Trottinetten nimmt deutlich zu. In den letzten 7 Jahren sind 30 Mal mehr Jugendliche verunfallt, wie das Bundesamt für Straßen mitteilt. Die Beratungsstelle für Unfallverhütung BFU spricht sich deshalb für eine Helmpflicht auf motorisierten Gefährten aus, sagt Judith Hebekäuser von der BFU.
3: Das Schutzpotenzial ist echt sehr, sehr hoch. Wir wissen, dass ein Helm die Hälfte der Kopfverletzungen komplett vermeiden kann und sogar 70% der schweren Kopfverletzungen. Und zurzeit ist es die Helmtragquote bei den E-Trottis ziemlich niedrig, vor allem bei Jugendlichen, da ist es unter 5%.
2: Aus Sicht der Beratungsstelle müssen zudem bestehende Regeln konsequenter kontrolliert und Verstöße sanktioniert werden.
4: Die SBB hält an Fanzügen für Fußballspiele fest. Sie reagiert damit auf die Zugplakate durch GC-Fans vom vergangenen Wochenende. 85 Züge waren deswegen von Verspätungen betroffen. Die SBB verurteilt den Vorfall scharf und hat Strafanzeige eingereicht. Nun teilt die Bahn mit, dass die Behauptung, dass die SBB Fanzüge systematisch abbaue, falsch sei. Neu gilt aber für Fanreisen unter anderem ein Verhaltenskodex mit Sanktionen bei Verstößen.
2: Durch die großen Waldbrände in Teilen Frankreichs und Spaniens sind erhebliche volkswirtschaftliche Schäden zu erwarten. Dies teilt der Schweizer Rückversicherer Swiss Re mit. Für viele Betroffene fehlten demnach entsprechende Versicherungen. Das genaue Ausmaß lasse sich noch nicht abschätzen. Es gebe aber verschiedene Anzeichen dafür, dass es sich um einen der schwersten Waldbrände handelt, die Frankreich je erlebt hat. Zudem sei es schon das zweite Jahr mit vielen Waldbränden in Europa in Folge. Der Pegel des Bodensees ist erneut auf einen historischen Tiefstand gesunken. Im Untersee liegt der Wasserstand 1,5 Meter unter dem langjährigen Durchschnitt für diese Jahreszeit. Grund sind die anhaltende Trockenheit und der fehlende Schmelzwassernachschub aus den Alpen. Das teilen die zuständigen Behörden der Nachrichtenagentur Keystone STA mit. Fachleute rechnen damit, dass solche Tiefstände wegen des Klimawandels künftig häufiger auftreten. Schweizer Prides fordern nach dem Anschlag in Berlin mehr Schutz. Das teilen die LGBTIQ-Dachverbände und die Schweizer Pride-Organisationskomitees mit. Die Ereignisse in Berlin würden Fragen zur Sicherheit der Prides in der Schweiz und zum Sicherheitsgefühl der queeren Community aufwerfen. Die Dachverbände sehen trotz bestehender Unterstützung durch den Bund weiteren Handlungsbedarf. Beim Anschlag am Rande des Christopher Street Days in Berlin wurde eine Frau getötet und 29 Menschen verletzt.
5: Alle aktuellen und wichtigen Meldungen von der Strasse im Mittelland findet ihr immer auf Abruf unserer Radio 32 App. Ich wünsche euch auf alle Fälle eine gute und sichere Fahrt. In der Nacht sinken die Temperaturen auf knapp unter 15 Grad, bevor dann die nächste grosse Hitzewelle auf uns zukommt. Bis und mit Ende Woche steigt das Thermometer täglich auf über 30 Grad. Am Mittwoch, Donnerstag sogar über 35 Grad möglich. Nicht also von Abkühlung, auch nicht in Form von Regen die nächsten Tage. Das Gegenteil, Trockenheit nimmt noch mehr zu. Mein Name ist Tommy Sitter, bleibt gut unterwegs.
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1: Es ist eins.
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